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2: Ja, Leute, heute ist der 12. August und ihr hört uns, das Boddenpanorama von 98.1. Heute hier im Studio, ich natürlich, Monika Schilling, aber ich habe heute einen tollen Techniker an meiner Seite, der Georg, der sonst hier sitzt, der hat sich nämlich verabschiedet zum Feiern, aber wir konnten Max gewinnen.
3: Ja, genau, also diejenigen, die schon sehr lange Radio 98.1 hören, die werden mich vielleicht noch kennen, ich bin Max Mattis. Genau, ich freue mich heute mal mit dir die Sendung zu machen und ich sag mal, eure Sendung ist ja bekannt dafür, nicht nur, dass sie die Themen bespricht, die in Greifswald gerade so passieren, sondern tatsächlich hier im Radio auch dafür, dass sie regelmäßig alle oder fast alle Mikrofone in Verwendung hat, weil ihr immer so tolle Gäste habt und so auch heute wieder.
2: Boah, das geht runter wie Öl, weil Georg ist bei uns der Mann, der die Technik macht und für die Ordnung sorgt. Ich bin diejenige, die draußen umherrennt und die Leute einfängt. Und wen habe ich heute eingefangen? Zwei Leute vom Klecks. Die Mehrzahl der Menschen in Greifswald kennt das Klecks. Würdet ihr euch jetzt mal bitte vorstellen?
4: Ja, hallo, ich bin Yvonne Görs. Ich bin im Klecks Jugendsozialarbeiterin, hauptamtlich und ehrenamtlich beim Medienzentrum Greifswald e.V. beschäftigt.
5: Ja, hallo, ich bin Marcel Rech und ich bin Vorstandssprecher des Stadtjugendrings Greifswald und wir sind so die Träger des Jugendzentrum Klecks.
3: Okay, und vielleicht ganz kurz noch, du hast, Moni, gerade gesagt, viele Leute kennen das Klecks, das ist natürlich richtig, ich bin auch schon mal da gewesen. Für die, die es nicht können, also das ist ein Jugendzentrum und es ist gar nicht weit weg von uns, Lange Straße 14, das heißt, unsere Gäste sind heute nur einmal die Straße runtergelaufen und schon sind sie hier. Vielleicht steigen wir mal ganz kurz ein, so für die, die es noch nicht da waren, beschreibt mal so das Klecks. Was kann man da alles finden? Was macht ihr da so?
4: Ja, das Klecks ist ein offenes Kinder- und Jugendhaus. Wir haben verschiedene Vereine im Haus, die aktiv sind, hauptsächlich im Ehrenamt. Der Stadtjugendring ist der Träger, das hatte Marcel ja schon erwähnt. Und es gibt bei uns ganz viele Dinge, die man machen kann. Wir haben 3D-Drucker, die man ausprobieren kann. Wir haben eine Siebdruckwerkstatt, wir haben einen Bandproberaum. Wir haben eine Spielegruppe, die bei uns analog Montagsspiele spielt. Wir haben die Computerspielschule am Start, die dienstags immer digitale Spielwelten aufbaut und dort unterstützt, wenn es Fragen gibt und auch Eltern mal nachfragen wollen, was macht eigentlich mein Nachwuchs so im digitalen Spielbereich. Ja, und dann gibt es ja die ganzen Vereine bei uns im Haus, den Allgemeinen Deutschen Fahrradclub, der hatte heute wieder seine Fahrradwerkstatt. Man kann vorbeikommen und sich helfen lassen, wenn man beim Fahrrad was repariert haben möchte. Wir haben den Pfadfinderbund mit dem Stamm Enontikö, der mittlerweile auf 150 Personen angewachsen ist. Da gibt es immer jeden Tag viele Leute, die Gitarre spielen, in Kluft rumrennen und auf dem Hof was machen oder ihre Jurte aufbauen und das lernen, damit sie dann am Wochenende in den Wald fahren kann und da auf Wanderschaft gehen kann. Ja, dann haben wir die Veranstaltungsgruppe Proton, also Jugendinitiative Proton im Haus, die im Ehrenamt die gesamten Konzerte organisiert oder Elektropartys, Lesungen und andere Dinge. Die Foku findet auch in den Räumen statt, also die Volksküche, wo man vegane Lebensmittel verarbeitet und dann immer um 19 Uhr am Dienstag gegen eine Spende essen kommen kann. Das wird auch immer sehr gut angenommen, hauptsächlich von Studierenden. Meistens sind da so um 100 Leute, die bevölkern dann unseren Hof. Auf dem Hof haben wir legale Graffiti-Wände, da kann man gerne vorbeikommen und sprayen. Die sind für alle zugänglich und jeden Tag nutzbar. Ruhig trauen und auch über fertige Sachen rüber sprayen. Leider haben wir nicht sehr viele Möglichkeiten in Greifswald, also nutzt die Chance, bei uns könnt ihr sprayen. Ja, dann gibt es noch politische Vereine bei uns im Haus, die Linksjugend, der Infoladen Analog. Es gibt das Bündnis oder Aktionsbündnis Queer, die sich um LGBTQ+-Szene bemühen. Genau. Vielleicht so.
2: Es war ja jetzt eine Menge. Ja. Es war ja ein Riesending. Also ein paar habe ich mir gemerkt. Aber sowas kommt ja nicht von heute auf morgen. Und wir hatten vorhin schon mal drüber geredet. Also wir, Max und ich, waren denn uns sehr uneins, wie lange gibt es das Klicks.
3: Okay. Und du hattest irgendwie gehört 13 Jahre. Ich habe gesagt 35. Vielleicht klären wir diese Frage gleich nach dem nächsten Song und sprechen dann auch darüber, wie es entstanden ist. Aber wir wollen natürlich auch über die Herausforderungen der Gegenwart sprechen und über die Rolle, die der Stadtjugendring bei dem Ganzen eigentlich spielt. Also das und noch einiges mehr haben wir bis 20 Uhr mit euch vor.
2: Genau. Dann jetzt, macht Max jetzt Musik.
3: Genau, und ihr habt euch Musik gewünscht, und zwar Cora E. mit Schlüsselkind. Yvonne, magst du ganz kurz sagen, warum gerade dieser Song?
4: Ja, also wir haben ja viele Kinder und Jugendliche, denen es zu Hause nicht so gut geht, und ich finde, der Song bringt das ganz gut rüber.
3: Ja, stimmt. Und das ist einer, glaube ich, der ältesten deutschen Hip-Hop-Songs aus den 80ern schon. So ist Hip-Hop damals irgendwie in Deutschland gestartet, und wir hören mal rein. Cora E. mit Schlüsselkind.

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1: Ja, wir heute, Boddenpanorama, zwei Gäste und zwar aus dem Klecks. Nicht nur aus dem Klecks, wir haben auch einen Vertreter des Stadtjugendrings hier. Der kommt natürlich auch noch zu Wort. Aber als erstes, Yvonne, würde ich dich gerne fragen, erzähle bitte etwas über die Geschichte. Denn so wie wir vorhin schon gehört haben, bist du diejenige, die am längsten in der Einrichtung arbeitet und den ganzen Anfang miterlebt hat.
2: Ja, also das Haus selber ist ja 1880 erbaut worden. Damals hat Quistorp als Architekt das erbaut, deshalb ist es auch unter Denkmalschutz. Und das war damals ein Waisenheim, ein Knabenwaisenheim. Nach dem Krieg wurde es dann zum Kinderheim in der DDR und nach der Wende ist es dann leergezogen worden. Das Jugendamt zog halb ein und es waren Räume leer und das Jugendamt fragte, wer hat Bock? Und dann sind wir 91 mit dem Stadtjugendring, also ich war da noch nicht dabei, ist 91 im November der Stadtjugendring dort eingezogen und hat sich gegründet. Der hatte da eine Geschäftsstelle dort. Dann zog der Allgemeine Deutsche Fahrradclub ein. Und ich bin eigentlich dazu gekommen, weil ich habe sehr lange nach der Wende für DD64 gekämpft. Das war damals ein Jugendsender, den wir in Greifswald hatten. Und ich fand das so schade, dass der leider abgeschaltet wurde. Ich war auch im Silvester 91 in Berlin und hatte sozusagen die letzte Sendung, da war ich sogar in der Naleperstraße zur Sendung hingegangen und da waren wir auch on air, das war total schön und waren danach dann an der Mahnwache, die am Fernsehturm zu dem Zeitpunkt war und am 1.1. war es dann abgeschalten in MV. Da rauschte es dann nur noch auf der Frequenz und da waren wir alle so traurig. Wir hatten damals noch eine Großdemo gestartet in Schwerin, sind da mit Bussen hingefahren. Die Gewerkschaft hatte unterstützt, aber es war allen egal. Der Ministerpräsident, der abends mal in Greifswald war, den hatten wir am Rathaus abgepasst. Der meinte zu uns, ach, rutscht uns mal den Puckel runter. Und da dachten wir so als Jugendliche, wir waren da noch sehr jung, okay, also da müssen wir irgendwas tun. Wir müssen jetzt selbst aktiv werden, weil wir werden hier nicht gehört. Die haben kein Interesse daran. Dann haben sie ja NDR sozusagen das Sendegebiet gegeben. Und damit war der Todesstoß. Und dann haben wir gesagt, wir müssen hier aktiv werden und haben damals Jugendmedien Greifswald e.V. gegründet. Ah, okay. 92 im März und sind dann ins Klecks eingezogen, weil halt Räume zur Verfügung standen und haben den Stadtstreicher rausgebracht, das erste Magazin monatlich für die Stadt und dann später die Nikedela und haben sozusagen uns da in dem Bereich der Medien aktiviert.
0: Okay, und ich weiß ja, wir haben ja hier bei Radio 98.1 auch noch einen Kollegen, den Alex Pelemann, der ist jetzt quasi so im Außenbereich, aber er macht immer noch seine Zonic Radio Show hier bei uns. Der war ja damals auch in der DT64 Bewegung dann nach der Wende aktiv hier in Greifswald und ich finde das auch irgendwie ein bisschen lustig, dass es um einen Radiosender ging und daraus dann quasi ein Jugendzentrum entstanden ist und bis hin zur Jugendsozialarbeit, die du dann ja auch heute machst, richtig?
2: Genau, also Alex war damals beim Jugendmedien Greifswald e.V. und hat da das Sonic rausgebracht. Das war ja erst eine Printausgabe, die handkoloriert wurde. Die habe ich sogar noch zu Hause, sehr schön. Und ist dann irgendwann ins Pariser abgewandert, weil dann da wieder Fördermittel waren. Man musste ja immer gucken, wo gibt es Gelder. Wir hatten zum Anfang so einen PC von der Gewerkschaft und hatten dann PageMaker. Das war so ein Programm, mit dem man damals sowas erstellt hat. Und dann haute aber die ganze Formatierung nicht hin, als wir bei der Druckerei waren, um das auszudrucken. Und dann sah die zweite Ausgabe sehr lustig aus. Also es waren halt viele Fehler. Und das war aber schön, im Ehrenamt das zu tun. Genau.
0: Und ja, wie ging es dann weiter? Also ihr habt quasi angefangen mit diesen Medien, die ihr da rausgebracht habt, selbst geschrieben habt, selbst produziert habt. Und ja, wie hat es sich dann zu dem entwickelt, wofür man das Klecks quasi heute kennt? Also es finden Konzerte statt, es findet Jugendsozialarbeit statt. Genau, du bist ja da auch sehr involviert schon seit Jahren.
2: Ja, was denn immer zur Jugendkultur dazugehört, ist ja, dass man gerne tanzen geht. Mhm. Das glaube ich heute auch noch so. Und Live-Musik war damals das große Ding und wir hatten in dem Haus ja einen Saal und dann wurde damals die Firma abgerissen, wo jetzt die Sporthalle steht. Da waren wir immer viel, das war so ein Jugendclub. Und dann meinten wir, okay, da müssen wir halt selber jetzt unsere Disco machen und Bands ranholen. Und damals hatte ein Verein sehr viel Geld bekommen aus einem Programm, das hieß Aktionsprogramm gegen Aggression und Gewalt. Die hatten 60.000 Mark und sollten eigentlich eine Kita kriegen auf dem Hof in der Langen Straße, vorne Lange Straße 2, wo jetzt der ehemalige OB dann auf dem Grundstück sein Haus gebaut hat, weil die Kita dann doch abgerissen wurde. Und nun hatten die Förderkohle, keinen Raum. Und dann hatten wir gesagt, na kommt ins Klecks, dann machen wir hier halt Jugendarbeit. Die hieß ein allgemeines Jugendzentrum und mit denen gemeinsam haben wir dann Proton gegründet. Ne, haben die Technik gekauft und haben dann da, ich glaube 93, angefangen halt unsere eigenen Veranstaltungen zu machen.
1: Also ich habe da nochmal eine Frage, und warum heißt es Klecks?
2: Sascha, der damals auch ganz aktiv im Haus war, der hat das einfach Klecks genannt. Keine also Ahnung, dann fanden das alle irgendwie cool mit X, das passt doch und kleingeschrieben, okay, dann nennen wir das jetzt Klecks.
1: Hm. Ah ja, hm. So entstehen Namen, so entstehen Namen, die ins Ohr gehen, ja, kurz, knackig. Ja, also die Geschichte ist ja schon so eine, möchte nicht sagen typische Wendegeschichte, aber doch viel und oft passiert. Also ich kenne das noch aus meiner Zeit, also 1990 komme ich aus dem Havelland, aus Rathenow, ersten freien Jugendclub gegründet und welche Probleme man hatte und wir kannten uns ja alle nicht aus. Also EVs gründen und so. Du hast das jetzt hier so runtergespult, aber ich weiß, wie schwer es ist, Leute zu finden, einen Verein zu gründen in den 90ern, wo keine Ahnung von nichts hatte. Und da Leute zu finden, Vorstandsarbeit zu machen. Wie war es denn bei euch? Waren da gleich Leute da, die hier geschrien haben? Oder habt ihr vielleicht Hilfe gehabt aus dem Westen?
2: Also Hilfe aus dem Westen gab es nicht. Aber wir hatten ja den Stadtjugendring, der sich gegründet hatte. Und da gab es Leute, die so ein bisschen Ahnung hatten. Und mit denen haben wir viel gemeinsam gemacht. Die haben uns dann auch unterstützt. Und dann gab es ja auch das Amtsgericht. Die haben einen auch erklärt, wie es geht. Es gab so Broschüren, wo dann drin stand, wie gründe ich einen Verein? Also 7 Gründungsmitglieder und so weiter und so fort. Und das war eigentlich unkompliziert. Das hat man irgendwie gemacht. Und später kamen dann die ganzen Auflagen. Ja. Wir haben ja später auch Mitarbeiter gehabt. Das ist ja Wahnsinn, wenn Leute bei dir angestellt sind, was man da alles beachten muss mittlerweile. Das ist echt viel Arbeit.
1: Na, und ich kenne das noch, also da haben sich ja auch viele Vereine mit tot gemacht, ja. Also ich habe es in meiner Ära oft erlebt, dass eben Mitarbeiter eingestellt worden sind. Dann kamen die Probleme, ob Steuern, ob Krankenkasse. Du hattest niemanden, der durchgesehen hat und diese Vereine sind dann in irgendeiner Weise zum Schluss vor Gericht gelandet, ja.
0: Vielleicht noch ein ganz anderes Thema. Es gab damals ja dann sicherlich auch in den sogenannten Baseballschlägerjahren immer die Konfrontation mit Nazis. Wie war das bei euch?
2: Ja, das war relativ schlimm. Also wir haben da sehr oft so Art Überfälle aufs Haus gehabt. Oh. Also leider war es an der Tagesordnung. Man ging auch nicht nachts alleine über den Wall oder so. Es war sehr viel, wir hatten auch sehr viel mit Rechtsradikalen Probleme. Rechtsradikale hatten in den Zeiten auch Häuser besetzt in der Stadt. Das wissen mittlerweile gar nicht mehr so viele.
0: Das heißt, die kamen auch zu euch dann ins
2: Zentrum? Genau, die kamen dann nachts in der Horde und haben dann das Haus angegriffen mit Steinen und so. Also wir haben da so einige Vorfälle gehabt. Ich bin froh, dass das dann irgendwann abebnete und nicht mehr war. Leider hat es jetzt wieder zugenommen. Also wir hatten ja jetzt mehrere sozusagen Scheibeneinwürfe, auch vom Hof aus. Wir hatten ja diese Brandsatzgeschichte kurz vor Corona 2019, wo wohl ein Jugendlicher versucht hat, da vor der Haustür das Haus in Brand zu setzen. Also es ist immer, also es war zwischendurch fast weg und ist leider jetzt wieder da. Und deshalb ist für uns auch wichtig, dass wir uns demokratisch aufstellen, dass wir ganz oft demokratische Sachen machen. Aber da kann ja Marcel nachher noch was zu sagen.
0: Okay. Ja, das ist ja auch interessant zu wissen, denn ich sag mal, wenn man hier so in Greifswald auch den öffentlichen Diskurs verfolgt, dem Klecks wird ja manchmal so ein bisschen vorgeworfen, ihr seid irgendwie zu einseitig links oder so. Und das hat man vielleicht auch jetzt, wenn man das in der Dimension der Geschichte betrachtet, es ist ja einfach ein demokratisches Selbstverständnis und da weiß man halt jetzt auch, woher es kommt sozusagen. Ja, finde ich in dem Zusammenhang nochmal ganz interessant. Ich denke, wir können gleich noch sehr viel darüber reden, was euch heute bewegt im Klecks. Und du hast ja auch gerade schon gesagt, ja, dass es auch bei der Jugend gewisse Entwicklungen gibt, die du vielleicht schon so aus den 90er Jahren kennst. Darüber würde ich gleich noch reden. Ich würde vielleicht einen passenden Song jetzt erstmal einspielen, oder? Weil wir gerade über Nazis gesprochen haben. Alle hassen Nazis, heißt der, von Kafka. Gibt es zu dem Song noch irgendeine Story? Okay, dann Ivan schüttelt den Kopf, dann spielen wir den einfach und hören mal rein.

0: Ja, wir sind ja nicht mal linksradikal, das ist einfach nur normal. Singen Kafka oder rappen Kafka hier in Alle hassen Nazis bei Bodenpanorama.
1: Ja, und jetzt, wir haben die ganze Zeit der Yvonne zugehört, die ja natürlich wahnsinnig viel erzählen konnte aus der Geschichte des Klecks. Aber wir haben hier noch einen Gast, einen Herrn. Und der war so schön ruhig gewesen, aber jetzt ist er dran. Marcel, du hast dich vorhin kurz vorgestellt und es fiel natürlich der Stadtjugendring. Und da würde ich dich bitten, erzähle mal ein bisschen was darüber, weil ohne diese Vereinigung, Verein, wie auch immer, würde es das Klecks wahrscheinlich gar nicht geben.
2: Ja, es war, also ich höre Yvonne auch immer gerne zu, also die alten Geschichten so, als ich noch nicht in Greifswald am Start war, das ist schon spannend. Aber ja, Stadtjugendring ist der Dachverband quasi für 27 Vereine und Jugendgruppen, die sich darunter sammeln. Wir haben eine gemeinsame Schnittmenge, also manche Vereine, die im Klecks tätig sind, sind auch Mitglied im Stadtjugendring, aber nicht alle. Dafür haben wir dann auch welche, die von außerhalb kommen, die eben nicht im Klecks sitzen. Und ja, wir sind dabei in wichtigen Gremien auch hier in Greifswald vertreten. Wir sind zum Beispiel im Sozialausschuss sind wir vertreten, in der AG Kinderfreundliches Greifswald, in der AG Barrierefreies Greifswald, aber auch im Nahverkehrsbeirat. Da wirken wir halt unter anderem mit.
1: Da habe ich mal eine Frage. Ihr seid in diesen Gremien. Seid ihr da als volles Mitglied? Dürft ihr da mitbestimmen oder dürft ihr nur zuhören und dann vielleicht ein paar Hinweise geben?
2: Nee, wir dürfen da durchaus auch mitbestimmen. Ja.
1: Weil das ist ja immer wichtig.
0: Und du bist im Vorstand aktiv. Ja. Was macht so die Vorstandsarbeit aus?
2: Die Vorstandsarbeit, naja, ich bin einer von 4 Vorstandsmitgliedern und naja, wir treffen uns regelmäßig und wir sind natürlich sehr auf die Zuarbeit von Yvonne angewiesen, aber auch von Malu Bukowski, das ist auch eine Mitarbeiterin von uns. Und ja, dann treffen wir uns regelmäßig und versuchen halt so Initiativen anzustoßen, einfach die Situation von Kindern und Jugendlichen in Greifswald zu verbessern, Sachen zu organisieren, Veranstaltungen, solche Dinge.
1: Ich muss da mal fragen, wir hatten ja in der vorigen Sendung den Seniorenbeirat hier. Ja. Und die waren total toll. Also da war auch also professionell ohne Ende. Und die haben dann auch immer gesagt, sie arbeiten ja mit sehr, sehr vielen Vereinigungen, sehr vielen Initiativen zusammen und haben eben außerhalb der besonderen Probleme von Senioren eigentlich ja alle Probleme, die jeder Mensch hat, auf dem Tisch. Welche Probleme siehst du als erstes oder was würde dir jetzt, wenn ich dich so frage, was ist das nicht Wichtigste, aber was kommt am häufigsten auf den Tisch?
2: Was am häufigsten auf den Tisch kommt, na überhaupt so Sichtbarkeit von Kindern und Jugendlichen, dass die überhaupt eine Stimme kriegen, dass sie auch selber sich äußern können und einfach mal laut machen können vor Erwachsenen, die ihnen auch wirklich zuhören, was sind jetzt Bedürfnisse, die wir haben. Also geht es um Freizeitgestaltung, geht es um Räume. Also Räume ist ja in Greifswald ein wichtiges Thema, auch für Kinder und Jugendliche. Da wurde ja auch viel in den letzten Monaten immer diskutiert. Und Kinder und Jugendliche sind natürlich auch immer leicht aus dem öffentlichen Raum wegzuschieben und werden ihrer Räume beraubt.
1: Da sind wir dann beim Kinder- und Jugendbeirat, heißt
2: genau,
1: das in Greifswald?
2: Da sind wir beim KiuBei.
1: Genau, und da erzähl mal. Oder Yvonne, wer auch immer sich berufen fühlt.
2: Na, der KiuBei, das ist der Kinder- und Jugendbeirat in Greifswald und dort bringen junge Menschen eben ihre Wünsche und Ideen direkt in die Kommunalpolitik mit ein. Wir haben ja in Mecklenburg-Vorpommern die komfortable Situation, dass wir das Mitbestimmungsgesetz haben und das gibt Kindern und Jugendlichen ausdrücklich das Recht, dass sie eben mitwirken dürfen und dass sie eben auch ihre Stimme bis in die Bürgerschaft tragen können. Und das versuchen wir, also bei uns macht das Malu, die unterstützt die Kinder und Jugendlichen dabei zusammen mit Cassandra. Und ja, da versuchen sie halt eben Treffen immer zu organisieren mit den Kindern und Jugendlichen. Da geht es dann, wie gesagt, schon darum, um Freizeitangebote, dass sie sich treffen, dass sie darüber beratschlagen. Dann geht es auch um Wahlen zum Beispiel, solche Themen und ja.
1: Wie kommt ihr an die Kinder? Wie bekommt ihr Kinder, die sich dafür interessieren? Denn es ist ja Politik.
2: Es ist Politik, ja.
1: Ja. Und wie schafft ihr es, dass sich da Kinder wirklich organisieren, engagieren?
0: So, vielleicht kann ich mal ganz kurz einhaken. Ja. Ich war tatsächlich in früherer Zeit mal Mitglied. Und eigentlich war der Zulauf immer relativ groß. Also es gab, glaube ich, mal eine Wahl, da waren es irgendwie nur 17 Kandidaten, es gibt halt nur 13 Plätze. Also auch da sind wieder welche dann nicht gewählt worden. Aber ansonsten war das immer so, ich sag mal, zwischen 20 und 40 Kandidierende in Greifswald und es wird dazu aufgerufen und die Leute melden sich, so wie ich damals irgendwie als 17-Jähriger, glaube ich. Ich war immer Klassensprecher gewesen und wollte dann irgendwie auch in der Stadt ein bisschen mitwirken und ja, genau.
1: Das hört sich ja also wirklich sehr komfortabel an, dass da so ein Zulauf ist. Ja. Denn ich hatte ja vorhin schon erzählt, also ich kenne das dann aus Rathenow, wo ich herkomme und habe da den Kinder- und Jugendparlament gegründet und habe sehr, sehr viel Fußarbeit und Klinkenputzen gemacht, bevor wir eine Gruppe zusammen hatten. Also toll, das ist richtig schön, da kann man mit arbeiten.
0: Aber immerhin muss man sagen, bei euch, ihr habt es schon 2002 gegründet. Ja. Wir haben in Greifswald da 17 Jahre oder 16 Jahre länger gebraucht. Und obwohl Yvonne vorhin meinte, es gab Anfang der 2000er schon mal einen Versuch, hier ein Parlament oder Beirat zu gründen.
3: Genau, ich glaube, der ist am Ende gescheitert, der Versuch einfach an Leuten, die den dann betreuen. Also man kann Kinder und Jugendliche nicht allein lassen. Also man muss da auch ein bisschen Unterstützung geben. Und wie Marcel schon gesagt hat, Cassandra Engel, unsere Kinderbeauftragte, ehrenamtlich in der Stadt, die macht das sehr intensiv. Und Malu Bukowski, die bei uns die Jugendreferentin ist, beim Stadtjugendring, hat auch 5 Stunden die Woche sozusagen Zeit, wo sie sich um den Kinderjugendbeirat kümmern kann. Reichen natürlich nicht. Man bräuchte viel mehr. Und es sind ja also 12 bis, glaube ich, 26-Jährige können in dem Beirat mitmachen. Und wir hatten ja diesmal extrem viele letztes Jahr, die sich beworben hatten. Und die muss man natürlich auch alle unter einen Hut kriegen, die dann am Ende, ich glaube, 12 oder wie viel momentan Mitglieder wir haben, ne? Die muss man noch irgendwie vernünftig betreuen. Und
1: also und die ist viel Arbeit. Die Altersspanne ist aber riesig.
3: Auch das ist herausfordernd.
1: Ja. Ja, weil wenn ich mir vorstelle, ein 12-Jähriger und ein 26-Jähriger, da sind Welten zwischen.
3: Oder 22, ich weiß nicht genau.
1: Also da müssen die beiden Damen aber schon.
3: 22, also nicht 27, sondern 22. Aber es ist trotzdem. Aber trotzdem. 10 Jahre Unterschied.
0: Ja. Genau. Aber Yvonne hat gerade schon ein wichtiges Stichwort angesprochen. Es ist sehr viel Arbeit und die Stunden, die man dafür hat, reichen oft nicht aus. Ich glaube, das ist eine Herausforderung. Da können quasi alle Mitglieder des Stadtjugendrings, also all die ganzen Verbände, die in Greifswald, Vereine, die in Greifswald Jugendarbeit machen, auch Bücher drüber schreiben. Ja. Das ist ja passiert sehr viel im Ehrenamt und wenn es das nicht gäbe, gäbe es ganz viele Angebote nicht. Was sind da so die aktuellen Herausforderungen auch?
2: Naja, ich sag mal, eine dauerhafte Herausforderung sind halt Finanzierungsaspekte. Ich glaube, das kennt jeder, der im Ehrenamt ist. Man muss Anträge stellen, man muss Klinken putzen, man muss gucken, gibt es Förderprogramme und so. Also wir sind in einer guten Situation, die Stadt Greifswald fördert uns, der Landkreis fördert uns mit und eben auch das Land Mecklenburg-Vorpommern, also wir haben schon Unterstützung, aber trotzdem, man muss immer am Ball bleiben, man muss immer gucken, es müssen ja auch Fristen eingehalten werden, man muss Rechenschaft darüber ablegen, wie hat man gearbeitet und da sind wir in der glücklichen Situation, dass Yvonne uns da sehr hilft.
1: Ja, wir, das wäre meine nächste Frage gewesen, wer ist wir?
2: Na, wir eben der Vorstand vom Stadtjugendring.
1: Und sollte man, wenn man Fördermittel beantragen will, braucht man ja auch eine Projektarbeit. Man muss ja meistens eine Konzeption schreiben oder eine Projektbeschreibung, einen Finanzplan und ähnliches. Mhm. Und das macht ihr ja, das möchte ich nochmal betonen, alles ehrenamtlich. Ja. Und da haben wir wieder die Arbeit, die eigentlich keinen Spaß macht.
2: Genau, natürlich ist es bequemer, sich einfach zu treffen und über die lustigen Aspekte des Lebens zu reden, aber nee, also wir machen das ja nicht umsonst. Wir sind ja Überzeugungstäter, sage ich mal, und Kinder- und Jugendarbeit ist uns wichtig, deshalb sind wir dabei und auch, dann beißt man halt in den sauren Apfel, da muss man sich zusammensetzen und muss solche Konzepte auch erarbeiten.
1: Das tolles Wort, Überzeugungstäter. Max, wir sind auch Überzeugungstäter.
0: Ja.
1: Weil wir sind auch ehrenamtlich.
0: Ja, genau. Und wir haben Radio 98.1.
1: Finde ich richtig toll.
0: Und wir haben schon versucht, dass wir mal eine Stelle finanziert bekommen. Ich glaube, da können viele Vereine das auch ähnliche Geschichten erzählen. Genau. Und ein Thema in Greifswald, oder was auch immer wieder mal auf der Kippe steht, ist ja das Thema Sozialarbeit. Ich sag mal, in Greifswald wurde es gerettet, zum Glück, durch die Stadt. Es gibt 4 Straßensozialarbeiter, aber das sieht ja auch nicht überall im Landkreis so rosig aus und das steht ja auch immer wieder auf der Kippe, richtig?
2: Mhm. Ja. Ich weiß nicht, Yvonne, möchtest du was dazu sagen? Du bist
3: also
2: da
3: wir
2: mehr
3: sind
2: in der Materie.
3: Ja als Stadtjugendring auch Mitglied im Kreisjugendring, der kreisweit aktiv ist und da schauen wir natürlich auch, dass, weil das Jugendamt, das ist ja im Kreis angesiedelt und ist zuständig für die Jugendhilfe und mit dem müssen wir natürlich auch gut zusammenarbeiten. Und wir machen zum Beispiel einen Arbeitskreis Jugendsozialarbeit kreisweit, mit dem, wo wir uns alle vernetzen mit allen Leuten, die Jugendsozialarbeit im Landkreis machen, um uns auszutauschen und zu schauen, wo kann man sich unterstützen, wo kann man Hilfe holen, was macht ihr für Projekte. Wir besuchen uns gegenseitig. Daraus ist das Jugendfestival entstanden. Das findet immer am ersten Wochenende mit Sommerferienbeginn im Pasewalk statt. Ja. Da hat die Volkssolidarität Ugarando sich jetzt auch mit eingeklinkt, dass sie die ganze Verwaltungstätigkeit übernehmen. Ne? Und dann, also wir hatten da jetzt am Samstag einen Siebdruck gemacht mit den Kids. Das sind dann 150 meistens, die dann da sind, zwischen 12 und 17 Jahre. Die kommen montags an und sind bis sonntags auf dem Gelände. Sowas initiieren wir zum Beispiel, damit wir auch kreisweit uns mit allen gut vernetzen und wissen, was da so los ist und wo man da auch unterstützen kann. Also uns besuchen dann auch mal der Jugendclub aus Torgelow. Die waren hier und haben uns sozusagen
1: gesucht. Ich habe da nochmal eine Frage. Wie setzt ihr euch zusammen? Also aus welchen Leuten, mit welchem Hintergrund? Das würde mich noch interessieren.
2: Der Vorstand jetzt.
1: Ja, generell, der Jugendstadtring, es sind ja die Vereine.
2: Genau.
1: Und der Vorstand, ja, also Leute, die jetzt, wie kommt ihr dazu, dass ihr den Vorstand stellt?
2: Naja, das ist leider so, die Leute reißen sich natürlich nicht darum, jetzt in den Vorstand zu gehen, weil das natürlich Arbeit bedeutet, über das normale ehrenamtliche Engagement hinaus ist dann noch mal eine Aufgabe zusätzlich. Ich zum Beispiel bin über das Medienzentrum Greifswald, bin ich der gewählte Vertreter. Dann haben wir einen Stefan Hese, der über Proton eben dabei ist. Dann haben wir den Erik, der ist vom Internationalen Bund. Und dann haben wir noch die Petra Lisowski. Die ist über Aktion Sonnenschein, ist die bei uns dabei.
1: Der Internationale Bund ist ja eigentlich ein Bildungsträger, nicht? Mhm.
2: Bildungsträger haben wir auch dabei.
1: Bildungsträger sind auch dabei.
3: Nee, der macht Jugendhilfe. Also in Greifswald macht er ja die Straßensozialarbeit. Also Erik ist ja Straßensozialarbeiter.
1: Aber die machen auch Bildungs...
3: Also genau, es ist ja ein deutschlandweiter Verein und die haben dann immer so Ortsgruppen.
1: Mhm. Mhm. Also ich kenne den Internationalen Bund aus Berlin.
3: Genau, die gibt es überall.
1: Ja, und... ihr seid ein Konstrukt, ihr kommt zusammen und dann wird aus den Reihen, wer wird der Vorstand gewählt?
2: Genau, alle zwei Jahre im Mai haben wir immer so eine Vollversammlung und dann wird gewählt.
0: Mhm. Aber ihr trefft euch ja bestimmt auch zwischendurch. Über welche Themen wird momentan so am meisten gesprochen?
2: Naja, Wahl ist natürlich, wenn denn welche anstehen, ist natürlich immer ein großes Thema, das diskutiert wird. Und ansonsten immer so, ja, was gerade anliegt, einfach immer so möglichst aktuelle Sachen. Mhm. Aber wir setzen, also Vollversammlung ist ja auch gar nicht so oft, ich weiß nicht, ein oder zweimal im Jahr ist, genau, im Mai einmal und dann nochmal, ich glaube im Herbst haben wir nochmal die zweite. Und dann gucken wir.
3: Auf der letzten Versammlung hatten wir zum Beispiel die Mitmachzentrale eingeladen, damit die auch nochmal erzählt, ne, was sie so benötigen, weil die ja sozusagen Ehrenamtler auch zusammenbringt. Da gibt es ja ganz viele, es ist ja nicht nur Jugendarbeit. Im Sport, im Kulturellen, im Sozialen gibt es so viele Bereiche. Ne? Du hast den Seniorenbeirat angesprochen, wo Ehrenamtler aktiv sind. Und dafür gibt es ja die Mitmachzentrale und es gibt ja die Ehrenamtsstiftung mit Mecklenburg-Vorpommern. Und das hilft ja auch schon, da kann man diese Ehrenamtskarte erwerben, wo man dann Prozente bekommt und so. Ne? Und das haben wir mal, die haben wir uns dann eingeladen und die hat dann mal erzählt, so wie man das macht, ne? Für die Vereine. Und auch die Ehrenamtsstiftung, die kann man ja auch einladen, die erzählt dann, wie man einen Verein gründet, wie man eine Satzung ändert und so. Mittlerweile gibt es da ja ganz viele Ebenen, die früher gar nicht da waren, die einfach helfen, wenn man im Ehrenamt Unterstützung benötigt.
0: Genau, und das sind alles die Strukturen, die dann hinter solchen Angeboten wie dem Klecks oder auch dem Medienzentrum mit der Computerspielschule oder anderen Jugendangeboten stecken, die von den Nutzern, vielleicht hören ja einige Klecksgänger auch gerade zu, meistens dann gar nicht so auf den ersten Blick wahrgenommen werden, aber das ist eben wichtig, dass es alles das im Hintergrund gibt, denn ansonsten gäbe es diese Angebote nicht.
3: Ja, vielleicht ganz kurz, also wir machen ja auch Einzelfall oder ich mache Einzelfallberatung und da habe ich auch mit Kindern und Jugendlichen zu tun, oder hauptsächlich Jugendliche, die zum Beispiel straffällig geworden sind und die dann bei mir diese soziale Arbeit, die sie dann manchmal aufgebrummt bekommen, ableisten und dann hat man da auch nochmal einen Zugang, auch in den Bereich und das ist für viele ja auch wichtig, einen Ort zu finden, wo man geschützt dann halt sozusagen diese Zeit verbringen kann und auch nochmal dann ins Gespräch kommen kann, ne? Was ist passiert und warum und so weiter. Und das ist auch immer sehr wichtig.
1: Also generell von der Sache her reden wir ja immer, fast immer über Ehrenamt. Und die Statistiken, die sie in der letzten Zeit aufgestellt worden sind, von wem auch immer, sagen ja, dass eben Ehrenamt weniger wird. Also die Leute, die Ehrenamt machen, die werden älter und älter und älter und steigen dann nicht immer gerne, aber sie steigen irgendwann aus. Und der Nachwuchs kommt nicht so, wie man ihn eigentlich bräuchte. Und da reden wir nicht nur von sozialen Einrichtungen. Also ich finde immer, Sportvereine sind genauso soziale Einrichtungen, weil sie eben gerade Kinder und Jugendliche auffangen. Wie ist das bei euch? Habt ihr junge Leute, also jung jetzt wirklich, ich sag mal zwischen 20 und 30, die sich bei euch engagieren?
3: Also das hängt immer von dem Angebot ab. Also in der Veranstaltungsgruppe sind die meistens so ab 16, die sich engagieren. Die meisten sind aber schon ab 18, weil ja auch Konzerte und so in den Abendzeiten fallen und du dann natürlich schon auch volljährig sein musst. Ne, Jugendschutz muss da eingehalten werden und so. Bei den Pfadfindern ist es so, die fangen ja schon mit 7 Jahren an, die sind mit 16 eigentlich durch so, dann haben sie schon ihre Sippe, die sie dann führen, mit der sie dann wegfahren und so. Ne, das ist ja auch wieder so eine Arbeit, die, wo sie sich gegenseitig beflügeln. Da gibt es bei uns im Haus 2 Hauptamtliche, die da sozusagen beim Pfadfinderbund aktiv sind und das betreuen. Und ja, in den anderen Vereinen im Haus ist das eigentlich auch so. Aber zum Beispiel ADFC, da macht es halt der Wolfram, die Fahrradwerkstatt, und hat auch immer versucht, also im Ehrenamt, der ist mittlerweile Rentner,

0: Und auch die Petra wird, weiß ich nicht, vielleicht auch ausscheiden und dann brauchen wir natürlich Nachwuchs. Und wir freuen uns natürlich, wenn sich Leute selber melden. Ansonsten müssen wir dann noch ein bisschen die Werbetrommel rühren. Großes Problem, ihr habt es ja schon gesagt, wir haben eine große Fluktuation in Greifswald. Greifswald ist eine Studentenstadt. Und wir hatten uns vorher auch schon mal unterhalten. Also dieses Bachelor-Master-System sorgt natürlich dafür, dass es alles sehr viel verschulter ist. Wenn sonst viel mehr Studierende sich eingebracht haben, dann haben die gar nicht mehr die Kapazitäten so richtig dafür. Und die müssen halt zusehen, dass sie ihre Fristen einhalten und dass sie möglichst zeitnah ihr Studium beenden. Und deshalb ist nicht mehr so viel Zeit da. Wir haben zum Glück immer noch junge Leute, die sich engagieren, aber es wird halt leider nicht mehr. Und man muss natürlich auch sagen, wir haben darüber hinaus auch eine hohe Abwanderung.
1: Da
0: Also.
1: habe ich noch ein Problem oder eine Frage. Du sagtest ja, die Mehrzahl von euch ist von irgendwelchen Vereinen oder so dann entsandt worden, wenn ich das richtig verstanden habe. Kann man denn als ganz normaler Bürger, Bürgerin kommen und sagen, ich möchte gerne bei euch mitarbeiten?
0: Nein, das geht so nicht. Also man muss schon in einem der Mitgliedsvereine tätig sein, damit man irgendwie in den Vorstand gewählt werden
1: Also
0: kann.
1: entsandt wird quasi,
0: Ja.
1: ja. Weil wir hatten das Problem mit Seniorenbeirat. Dieselbe Frage, weil eigentlich kommen die auch immer so aus anderen Sachen. Und da geht es ja wirklich da mit Unterstützerstimmen mehr. Du kannst dich selber aufstellen, aber du müssen mindestens zwei Leute sein. Also ist ja so eine diffizile
0: Ja,
1: Angelegenheit.
0: vor allem so können wir halt sicherstellen, dass auch wirklich Leute sich reinwählen lassen, die auch wirklich diese Interessen vertreten, der Kinder- und Jugendarbeit. Sonst, wenn jeder könnte, naja, dann hast du
1: Ja.
0: unter Umständen Leute drinne, die eben nicht so die Interessen der jungen Menschen
1: Die
0: im
1: du gar
0: Blick
1: nicht
0: haben.
1: willst.
0: Genau.
2: Wobei das Thema ehrenamtliches Engagement, glaube ich, da steht man hier in Greifswald, wenn man das so mit dem ländlichen Raum vergleicht, immer noch ziemlich gut da. Also ich glaube, wenn da jetzt irgendwie jemand in Ueckermünde Kinder- und Jugendarbeit macht, da gab es ja, glaube ich, auch mal, ich weiß jetzt nicht, ob das Ueckermünde oder Torgelow war, gab es einen Kinder- und Jugendbeirat, der irgendwie auch keine Mitglieder gefunden hat. Das ist, glaube ich, dann nochmal eine Spur schwieriger.
1: Auf jeden Fall, wenn es in diese Richtung geht. Also da hast du im ländlichen Raum, finde ich immer, da ist mit den Jahren, weil nichts mehr war oder weil nichts mehr ist, hat sich die Feuerwehr, hat sich Fußballverein oder so. Wenn du sowas noch hast, geht's. Aber ansonsten, wir haben uns ja auch über die Initiative zusammen bewegen. Bei der bin ich auch so mit dabei. Und da war ja auch das große Thema ländlicher Raum. Wie erreichen wir Menschen im ländlichen Raum? Du hast keine Kommunikationspunkte mehr. Oftmals nichts mehr, wo man sich treffen kann. Und hast du aber einen guten Feuerwehrverein und einen guten Sportverein, dann läuft der Laden.
0: Ja, ich meine, da haben wir natürlich eine bessere Situation in Greifswald. Das ist ja hier natürlich in der Stadt ist es gebündelter. Du hast hier kürzere Wege, du kannst dich viel besser mit Leuten connecten und so und kannst Kontakte knüpfen, kannst dich mal kurz schließen, Veranstaltungen zusammen organisieren und dann kriegen vielleicht auch Vereine, die noch nicht Mitglied sind, auch mit, Mensch, wäre vielleicht ganz interessant, ist vielleicht für uns eine Möglichkeit, wir haben Anknüpfungspunkte. Wir haben auch jetzt beim letzten Vollversammlung haben wir auch wieder neue Mitglieder aufgenommen. Und das ist mal schön. Also THW, Jugend-THW haben wir aufgenommen. Wir haben Zora haben wir mit aufgenommen und ich glaube, NBS haben wir auch noch mit aufgenommen.
1: Wie das letzte bitte?
0: NBS.
1: Was ist das?
0: Die Norddeutsche Gesellschaft für Bildung und Soziales
1: Ach,
0: ist das. NBS, genau.
1: MBS, ich wollte sagen, die Sparkasse. Nee,
2: Okay.
1: NBS. Nochmal, Norddeutsche.
0: Gesellschaft für Bildung und Soziales.
1: Ah ja, und was ist das? Bildungsträger oder einfach?
3: Die machen Jugendhilfe. Die
1: Ja.
3: machen,
1: Also
3: haben Wohngruppen und so, 16 Stück, glaube ich, in Greifswald und
1: Also,
3: Umgebung.
2: aber das ist
3: Genau.
2: also wirklich spannend, was für ein breites Spektrum an Vereinen auch im Stadtjugendring Mitglied sind. Ich sage jetzt mal ganz platt, von der Computerspielschule bis zur Wohngruppe sozusagen und alles dazwischen. Und breites Spektrum ist jetzt auch das Stichwort, auch wenn das jetzt eine Überleitung ist, für die ich gescholten werde. Aber unsere Musik, die hat heute auch ein wirklich weites Spektrum. Wir hatten Kafka, wir hatten Cora E., das war eher Hip-Hop. Jetzt kommt was ganz anderes, jetzt kommt nämlich Annette Louisanne mit Drück die Eins. Bitteschön.
1: Sehr schön.
4: Papa.

0: Annette Louisanne mit Drück die Eins. Und ihr hört immer noch Radio 98.1. Der Stadtjugend, also Marcel vom Stadtjugendring und Yvonne vom Klecks sind bei uns immer noch zu Gast. Und wenn ich am Klecks vorbeilaufe, wenn ich hier zum Beispiel vom Radio komme, ich sehe immer junge Leute und ich höre auch fast immer Musik. Und auch dafür ist das Klecks ja neben den vielen anderen Angeboten bekannt, dass es immer wieder regelmäßig Konzerte gibt, meistens organisiert von der Jugendinitiative Proton, meistens so im härteren Rock- oder Metal-Bereich. Und diese Konzerte gibt es, glaube ich, auch schon seit den 90ern. Was macht ihr insgesamt so für Veranstaltungen? Also was gibt es für Konzerte? Wie sind die entstanden? Aber was macht ihr auch sonst noch, Yvonne?
1: Genau, also Konzerte ist mittlerweile ein bisschen schwierig, weil die Jugend, die hochwächst, nicht mehr so interessiert ist an Einsteigergeschichten. Also wir machen ja viel Metal, Hardcore, Punk und solche Sachen. Und da sind, wenn 50 Leute da sind, ist das schon viel, weil die Kapazitäten im Haus sind ja auch nicht so groß. Aber es gibt die Zielgruppe noch und ich glaube, es ist auch wichtig, da weiterhin was anzubieten. Jetzt zu Vetterler Musik hatten wir auf dem Hof wieder die Punkbühne und da waren viele Leute da und das ist schon eine Ebene, die auch gut als Einstieg dient. Das merkt man auch im Proberaum. Mhm. Das ist meistens so der Bereich, wo man so sich findet. Aber ganz früher haben wir ja noch zum Beispiel das Klosterspektakel gemacht. Relativ lang, das war eigentlich sehr schön. Da haben wir in der Klosterruine sozusagen mit so Mittelalter-Bands und so gearbeitet und haben dann da Film gezeigt und so. Also da, wo jetzt das Theater sozusagen auch noch das als Spielstätte hat. Und irgendwann hatte sich das nicht mehr gerechnet, weil Fördermittel weggebrochen sind. Dann haben wir damit halt aufgehört. Wir hatten auch so ein Jugendfestival organisiert mit Polen zusammen eine Zeit lang. Das ist dann auch irgendwann eingebrochen, wie es immer so ist. Und in den Ende der 90er war es ja politisch sehr schwierig mit Rechtsradikalismus und so. Und die NPD wurde immer größer und zog in die Parlamente und so. Und da haben wir zum Beispiel ein Festival gegen Rassismus auf dem Marktplatz organisiert, 99 im Mai, und da Tokotronic gespielt.
2: Erzähl die Geschichte. Du
1: genau,
2: hast uns
1: und,
2: die Geschichte erzählt, die war genau. Sehr schön.
1: Ich war im Sommer davor, also 98, in Chesel beim Hurricane Festival. Und da hatte Tokotronic eine Autogrammstunde gegeben und dann dachte ich mir, ach, gehst mal hin, und habe dann dem Jan von Tokotronic damals unsere Telefonnummer gegeben und gesagt, hier, Jugendzentrum Klecks, wir wollen ein Festival gegen Rassismus machen, wenn ihr Bock habt, ruft mal an, wäre schön, wenn ihr bei uns spielen würdet. So. Und dann hat wirklich im Oktober in dem Jahr auf einmal den Jan angerufen und meinte, ja, du hattest mir doch die Nummer gegeben da in Chesel und wir haben Lust, wir wollen gern bei euch spielen. Und dann haben wir gesagt, gut, super, haben mit der Gewerkschaft zusammen geguckt, wo wir die Gelder dafür herkriegen, und haben dann dieses Riesenfestival auf dem Markt gemacht. Da waren 2500 Menschen, das war damals sehr viel, heute vielleicht wenig. Und wir haben wirklich da ein halbes Jahr nur für dieses Festival damals gearbeitet. Das war viel Arbeit, weil man musste ja alles nur analog machen. Wir haben die Karten, die ganzen Stadtinfos gebracht, bis nach Bergen, auf Rügen, bis nach Strelitz und so, damit die Leute an Karten rangekommen sind im Vorverkauf und so. Aber es hat viel Spaß gemacht, es war ein wunderschönes Festival und genau, deshalb vielleicht auch der nächste Song.
0: Genau, also da merkt man mal wieder, wer nicht wagt, der nicht gewinnt. Und der nächste Song, der kommt jetzt nämlich von Tokotronic und heißt Let There Be Rock.

0: Ja, Yvonne, wir haben gesprochen über einige Themen. Welche Herausforderungen siehst du, die ihr jetzt im Moment noch habt im Haus?
1: Ja, eine Herausforderung bleibt der bauliche Zustand unseres Hauses. Das Haus müsste dringend saniert werden. Es ist unter Denkmalschutz, das macht die Sache nicht einfacher. Wir sind sehr froh, dass wir mit dem Immobilienverwaltungsamt gut zusammenarbeiten, dass, wenn es so Probleme gibt, auch sofort jemand da ist, ein Handwerker besorgt wird und so, da sind wir sehr glücklich. Aber auf Dauer ist es natürlich so nicht schön, es sieht auch nicht gut aus, die Fassade ist beschmiert, viele Leute denken, oh Gott, da drin will ich mein Kind nicht sehen. Ne? Wenn man ins Haus kommt selber, hat man ja so ein anderes Gefühl, aber das wäre schön, wenn da die Stadt nochmal Geld in die Hand nehmen könnte und das Haus saniert.
2: Ja, genau. Also Yvonne hat gerade noch im vorherigen Blog ein Stichwort gesagt, das ich vielleicht nochmal aufgreifen möchte, damit es nicht untergeht. Du hast gesagt Proberaum. Ihr habt einen Proberaum und da sind ja auch irgendwie tatsächlich mal, so wie ich gehört habe, schon einige namhafte Bands mal zu Gast gewesen. Ja, kann man den einfach so nutzen? Wie ist das?
1: Genau, also unser Proberaum ist von 14 bis 21 Uhr, Montag bis Freitag nutzbar. Wir haben so Stundenslots, die wir vergeben. Derzeit haben wir, glaube ich, nur noch zwei freie Zeiten. Also er ist sehr gut gebucht, weil in Greifswald auch vieles weggebrochen ist, wo Proberäume mal waren. Also man merkt, dass da ein großer Bedarf ist. Wir würden auch gerne erweitern. Ist schwierig, ist auch immer eine Nachbarschaftsgeschichte. Es ist halt laut und mit Lärmschutz hat man da auch viel zu kämpfen. Genau.
2: Ja, wie gesagt, man hört immer so Gerüchte, dass da irgendwie bekannte erste Bands ihren ersten Proberaum hatten, sage ich mal, irgendwie so feine Sahne Fischfilet, stimmt das?
1: Nee, das stimmt nicht. Nee,
2: okay, gut. Oder
1: die Jennifer haben, Rostock? Also wir haben mal einen FSJler gehabt, der hatte zum Proberaum einen Sampler rausgebracht.
2: Ah ja.
1: Und da waren feine Sahne mit drauf, weil die zu dem Zeitpunkt in einem Studio bei uns waren. Also wir hatten auch mal ein Tonstudio im Haus.
2: Okay.
1: Und in diesem Tonstudio haben die mal ein paar Sachen
0: also
1: aufgenommen.
0: Also alles falsch. Also
1: das Tonstudio gehörte dann wieder zu Jugendmedien Greifswald e.V. Gibt es mittlerweile nicht mehr. Der Verein hat sich ja auch aufgelöst, weil wir nach der Kreisgebietsreform dann keine Förderkohle mehr bekommen haben. Da sind ja von 13 Projekten nur noch 7 übrig geblieben und unter anderem ist Jugendmedien Greifswald e.V. damals sozusagen draufgegangen.
0: Okay. Aber wie immer an jedem Gerücht ist ein kleines Fünkchen Wahrheit. Wir kommen jetzt langsam zum Ende,
2: genau,
0: weil die Leute von Obscurissimo, die scharen schon wieder mit den Hufen. Und also erstmal, wir möchten uns ganz herzlich bedanken, dass ihr so schnell, also so kurzfristig auch hier hergekommen seid und wir eine tolle Sendung mit euch hatten und hoffen mal, dass wir viele Leute für das Klecks und für den Stadtjugendring jetzt begeistern konnten, die noch nichts davon gehört haben. Kann ich mir kaum vorstellen, aber soll es ja geben. Damit verabschieden wir uns heute und zwar Technik.
2: Ja, Max Mattis und am Mikrofon
0: Monika Schilling.
2: Ja.
0: Und wir freuen uns aufs nächste Mal.
2: Genau, und jetzt haben wir noch einen letzten Song. Der kommt von einer Band, die wir bei Radio 98.1 schon durchaus öfter gespielt haben, von wegen Lisbeth. Aber wir haben uns vorhin beim Titel so ein bisschen gedacht, was hat es denn damit auf sich? Und Yvonne kennt die Geschichte dazu.
1: Genau, die Band hat ihr neues Album Strandbad Eldena genannt und hat sich einfach mal geguckt, wie kommt man von Berlin am schnellsten an die Ostsee und hat dabei rausgefunden, ja, Strandbad Eldena ist das dichteste und waren eigentlich noch nie da und hatten jetzt aber, ich glaube vor ein paar Wochen, haben die um 16 Uhr nachmittags ein Spontankonzert da gegeben, hatten das auf Insta 2 Stunden vorher mitgeteilt und es waren wirklich so, ich glaube 300 Leute da, die ich war auch da, die da halt hingezogen sind und sich dann eine Stunde dieses tolle Live-Konzert dort angeschaut haben und die Band ist begeistert gewesen vom Strandbad Eldena, ja, und deshalb hatte ich diesen Song ausgesucht.
2: Ja, das ist doch eine coole Geschichte hier zum Abschluss. Also, ja, wir von Bodden Panorama verabschieden uns, die Metal-Invasion, die gibt es nicht nur jeden Freitag im Klecks, sondern auch hier bei Radio 98.1 gleich jetzt in 4 Minuten mit Obscurissimo und Bodden Panorama dann in 2 Wochen wieder. Jetzt zum Abschluss von wegen Lisbeth mit Strandbad Eldena.

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1: Einen wunderschönen guten Abend an den Empfangsgeräten und im Livestream von Radio 98.1. Ihr seid gelandet bei Obscurissimo, der Heavy-Metal-Sendung. So, heute haben wir ein Cover-Special. Das heißt, die Mucke ist heute nicht original, sie ist alles gecovert, aber dafür sind die Leute hier alle noch original.
2: Ja.
1: An der Technik.
2: Robert ist mein Name, hallo.
1: Und mein Nebenmann hier.
3: JD.
1: Und ich bin Fresh P, hallo. Ja, und ich muss mich erstmal entschuldigen für das schlechte Benehmen von James Hetfield, dass der einfach so einen Song reingerülpst hat.
2: Ja, aber es war ja mehr zum Schluss. Das ist ja dann so die Kirsche auf der Torte. Das ist dann noch ein Auf Wiedersehen.
1: Genau. Ja, wer es nicht gehört hat, das war eben gerade Metallica mit dem Song Blitzkrieg. Ja, Metallica sollte man eigentlich kennen. Gehe ich mal von aus.
2: Wenn man diesen Sender hört, dann ist es relativ wahrscheinlich, dass man von Metallica schon mal gehört hat.
1: Ja.
2: Würde ich mal behaupten.
1: Gehe ich auch mal von aus, ja. So, die haben den Song gecovert 1984 als B-Seite der Creeping Death Single. Die erschien damals nur exklusiv in England. Neben Blitzkrieg hat man auch von Diamond Head Emma Evil gecovert. Und ja, dann das Ding wurde nochmal 98 im Zuge der Garish & Corp Compilation nochmal draufgepackt, also es war damals ein Doppel-CD-Album, wo von 98 mal neue Songs aufgenommen wurden und daneben auf der zweiten CD noch sehr viel anderen alten Scheiß, den sie so mal auf den B-Seiten aufgenommen haben. Ja, ja, der Song sprang von der Band Blitzkrieg und die haben das ursprünglich auf ihrer Debüt-Single Buried Alive von 81 aufgenommen. Ja, witzigerweise so ein bisschen, Blitzkrieg war lange Zeit ein Live-Set von Metallica eigentlich dabei, so gerade bis 86, bis zum Tod von Cliff Burton, fester Bestandteil, meistens so als Abschlusssong oder vorletzter Song. Und damit dürften sie den Song häufiger gespielt haben, als das Blitzkrieg selber gemacht haben, weil die haben sich häufiger in den 80ern aufgelöst, wieder vereint, aufgelöst und sind eigentlich erst so seit 2001 wirklich fest am Start. Ja, so kann das ja mal gehen.
2: So. Ja. Ja, Lehrprogramm für mich, ist gut.
3: Ja, nächste Band, oder?
2: Doch, ja,
1: machen wir weiter.
2: Ja. Einfach
3: weiter.
2: Du kennst dich wahrscheinlich mit dieser Band auch wesentlich besser aus als irgendein anderer hier.
3: Möglicherweise. Die Rede ist von Ulta, Black Metal Band aus Köln, die dieses Jahr schon ein Album rausgebracht haben, was wir natürlich gespielt haben und nach wie vor in meinen Augen das beste Album des Jahres. Aber darum...
2: Ist das von diesem Jahr?
3: Nee, das nicht. Das, ist, was wir jetzt gleich hören, ist der Song Unholy Passion, der im Original von Sam Hain ist. Das ist diese Band, die Glenn Danzig zwischen Misfits und Danzig hatte, die so ein bisschen Death Rock gespielt haben. So, das passt auch musikalisch ganz gut, weil es ziemlich genau zwischen dem liegt, was Misfits waren und dem, was dann später Danzig war. Und ja, Ralf von Ulta ist ein großer Fan und daher hat er das mal auf einer Split verwurstet. Und zwar gemeinsam, also bei dem Song nicht gemeinsam, aber die Split gemeinsam mit Karloff gemacht, die wir auch schon öfter in der Sendung gespielt haben. Und genau, 2023, am 31.10. ist dann diese Coverversion rausgekommen und das war ein Überraschungssplit, weil Ultras lieben, Sachen einfach nicht anzukündigen und einfach zu veröffentlichen und dabei in sehr limitierter Stückzahl dann für den käuflichen Erwerb freizugeben. Hier gab es 100 Stück, die dann als limitierte Halloween Edition mit dem Konterfei von Michael Myers auf dem Sleeve als Siebdruck in orangenem Vinyl verkauft worden ist. Und eine davon steht bei mir zu Hause. Die, glaube ich, Nummer 46 von den 100. Und eine Standardversion auf weißem Vinyl, die man, glaube ich, aber nur bei Vendetta kaufen konnte. Genau. Und Ulta macht das auch gerne mal mit diesen Cover-Songs auf Splits draufpacken. Es gab auch schon mit anderen Bands aus Karloff dann Tribute für Bathory, Fields of the Nephilim und Ministry. Und die Ministry-Split für dieses Jahr auch rausgekommen, glaube ich. Genau.
2: So.
3: Ganz coole Geschichte.
2: Ja, gleich reinhören, ja?
3: Yes.
2: Ab dafür.

0: Hallo.
1: Hallo. Ja, das waren eben Traitor mit Careless Whisper.
2: Juhu.
1: Ja.
2: Also nee, das war schon cool, aber ich habe ja letzte Sendung mal gesagt, wie unglaublich beschissen ich Wham finde.
1: Deswegen habe ich es also auch so eingestellt. Genau deswegen. Ja, aber mal, so kann man sich den Song mal anhören.
2: Auf jeden Fall deutlich besser als das Original. Also ich mag George Michael auch stimmlich einfach nicht. Also abgesehen davon, dass Wham musikalisch für mich nicht ist, ist das auch schwierig.
1: Ja, genau. Aber die haben es mal eben aus Careless Whisper einfach mal ordentliche Flaschenwettel-Nummer gemacht. Ja. Robert, stellst du mal die Infos runter?
0: Ja, aber natürlich.
1: Ja.
0: Du meinst deinen gedanklichen Stichpunktzettel.
1: Ja, natürlich.
0: Ja.
1: Ja, genau. Traitor haben sich 2004 als Meat Grinder gegründet und dann 2009 in Traitor umbenannt, kommen aus Barling in Baden-Württemberg. Ja, zocken Fresh Metal und der Song ist vom 4. Studioalbum Exile to the Surface. Ja, sagt Song ist wie gesagt schon im Original von Wham. Haben sie definitiv besser gemacht jetzt. Ja. Ja, weiß ich. Soll ich gleich zum nächsten Band was erzählen oder wollt ihr noch was zu Traitor oder zu Wham hören?
0: Ich weiß nicht.
2: Ich bin nicht sicher. Haben Traitor nicht auch hier was von, wie heißen die beiden? Dieter Bohlen und Thomas Anders gecovert? Sind das auch die?
1: Glaube nichts Offizielles, aber ich kann es den Jungs zutrauen.
2: Es gibt irgendeine deutsche Thrashband, die da auch mal gewildert hat. Ich meinte, es seien auch die gewesen. Das hätte sein können.
1: Also es würde zu Traitor passen.
0: Also ich kenne mich nicht aus.
1: Okay. Ja, kennst du denn die Pet Shop Boys?
0: Habe ich schon mal was von gehört. Ja. Also der Name, da irgendwas klingelt da ganz entfernt, aber mehr ist auch nicht.
1: Ja, die nächste Band, Gamma Ray, haben sich gedacht, der Song It's a Sin von den Pet Shop Boys.
0: Von denen habe ich aber schon mal was gehört, nämlich Gardens of the Sinner. Und das ist ein unglaublich guter Song.
1: Und witzigerweise
0: ist... Das ist alles, was ich dazu sagen kann.
1: Witzigerweise ist, wo du jetzt Gardens of the Sinner sagst, das ist nämlich genau vom selben Album.
0: Ah, okay.
1: Ja.
0: Nice.
1: Ja, guck an hier.
0: Eine nicht beabsichtigte Überleitung oder ein fast nicht ganz so unqualifizierter Kommentar wie sonst.
1: Ja.
0: Nice.
1: Ja, genau. Wir reden jetzt über Gamma Ray. Die bringen jetzt hier den Song It's a Sin von den Pet Shop Boys. Ja, Gamma Ray haben sich 89 gegründet, kommen aus Hamburg, zocken Power Metal. Ja, Song ist, wie schon gesagt, vom 6. Studioalbum Power Plant. Das ist 99 rausgekommen, also auch schon ein paar Tage alt.
0: Da bin ich auch rausgekommen.
1: Ah, auch noch?
0: Ja, ja.
1: Langsam kommen wir hier was auf der Spur. Ja.
0: Oha.
1: Ja, warum habe ich mir gerade den Song jetzt ausgesucht? Weil ich finde, das ist ein saugelungenes Cover, weil Kai Hansen einfach so gefühlt genauso klingt wie der Sänger von den Pet Shop Boys.
0: So, so.
1: Ja, vielleicht ist da auch was dran, weil ich habe die beide mich noch nie in einem Raum gesehen.
0: Aha.
1: Ja, wer weiß.
0: Ja, Aluhut aufsetzen.
1: Ja. Ja, wir kommen bei Obscurissimo der Verschwörungssendung.
0: Genau.
1: Ja, so eine Sünde aber auch.
0: Ja. So. Ja, wir lauschen mal in die Sünde rein, oder?
1: Ja, machen wir das.
0: Wir lauschen mal rein.

0: Hallihallo.
1: Ja, da sind wir wieder.
2: Hallo.
0: In der Tat.
2: Das war Brand. Ist das gut ausgesprochen? Das sind nämlich Österreicher. Und die haben den Song Give Me Back My Man von The B-52s gecovert. Und zwar dieses Jahr. Und zwar vor einem Monat oder so. Nicht vor 2 Monaten, actually. Am 8.6. ist es rausgekommen. Ist ein Independent Single Release gewesen. Und die machen ihre Form ja schon seit 2015 Musik. Und das ist sowas, eine Mischung aus Post-Punk, Hard-Rock und Ambient und auch cool produziert. Das und scheinbar eine super Live-Band, zumindest sagt das Lotti, die uns diesen Song eingeschickt hat. Und genau, das ist ein Cover von der allseits bekannten New Wave-Band The B-52s, die sich 76 in Athens, Georgia gegründet haben und bis heute in der nahezu gleichen Besetzung aktiv sind. Die haben in den 70er und 80er Jahren mehrere erfolgreiche Alben rausgebracht, vor allem halt erfolgreich in den Staaten und auch ganz innovative Mischung aus Rock'n'Roll und New Wave und ich glaube, die haben auch so ganz coole Sachen mit Sprechgesang und melodiösem Gesang gemischt und so und damit Athens ein bisschen auf die Landkarte der alternativen Rockmusik gepackt. Und aus dieser Stadt kommen, und die Band kennt ja auch vielleicht der ein oder die andere, R.E.M. Hm.
0: Den Namen habe ich schon mal gehört, aber The B-52s habe ich noch nie gehört. Und meine Frage wäre jetzt, woher dieser Name kommt. Weißt du das?
2: Nee. Nee, da bin ich leider nicht bewandert genug. Ich weiß auch nicht, woher R.E.M. ihren Namen nehmen.
0: Ich auch nicht.
2: Ich könnte dir aber die Geschichte hinter dem R.E.M.-Klassiker Losing My Religion erzählen, aber dann haben wir nachher, glaube ich, ein Problem und müssen einen Song streichen, wenn wir nicht genug Zeit haben, ich da jetzt noch Vorträge drüber halten. Genau.
0: Schade, das hätte mich jetzt brennend interessiert.
2: Das mache ich nachher, wenn der nächste Song läuft. Oder
0: so. Okay, ja.
2: Nicht ganz gemein. Ne? Das Lied Give Me Back My Man stammt von dem Album Wild Planet, das ist in den 80ern rausgekommen, wurde aber auch als Single veröffentlicht damals. Es zeichnet dich aus durch Sängerin Cindy Wilsons emotional so verzweifelt traurige Intonation, treibende Riffs und trotz aller Melancholie eine gewisse Tanzbarkeit. Und Brandt haben das in ihrem eigenen Stil übersetzt mit tiefer Männerstimme und kratzig roher Produktion. Man versteht nicht viel vom Text, aber es klingt ein bisschen so, als hätten sich sie, so nochmal von vorne, als hätten sie den Text übersetzt und würden, wie im Rest ihrer Songs, auf Dialekt singen. Würde mich auch nicht wundern. Das ist halt, also eine wirklich coole Band und ich glaube, die haben auch dieses Jahr ein Album rausgebracht oder so, und das war auch ziemlich cool, oder Ende letzten Jahres. Ich glaube, das haben wir auch im Radio gespielt, weil Max es eingeschickt hatte. Genau, und Lotti sagt, das ist ein perfektes Lied für einen Roadtrip ohne Ziel.
0: Nice.
1: Ja, das ist aber schön.
2: Das ist wirklich sehr schön. Also ich fand es wirklich sehr, sehr gut.
1: Ja, dann gehen wir auch gleich mal zur nächsten Band über. Ja, wir hören jetzt gleich von der Band October 31, Day of the Saxons. Ja, vom Debütalbum The Fire Awaits You, 97 erschienen. Ja, October 31 haben sich 95 gegründet und 2019 aufgelöst. Ja, die kommen aus Arlington, Virginia, USA und die zocken Heavy Metal. Ja, sagt Song ist vom Debütalbum The Fire Awaits. Ja, und auf dem Album haben sie dann schon quasi angefangen, mit ihrer Tradition auf, dass sie auf jedem Album immer einen Song covern. Das ging dann so weit, dass sie bei mir im letzten Album, Metal Massacre 31, einfach nur Cover-Songs gespielt haben.
0: Ja. Kann man auch mal machen, ja.
1: Ja, warum nicht?
2: Haben ja ein paar Bands gemacht. Also
1: richtig.
2: Wir haben ja am Anfang Metallica gehört.
0: Genau. Ja.
2: Guns N' Roses haben es noch früher gemacht. Die haben 93 das Spaghetti Accident.
1: Ja, oder?
2: Auch ganz wilde Scheibe.
1: Absolut, ey. Ja, wie gesagt, und der Song, den wir hier hören, ist von der kanadischen Heavy-Metal-Band Witchkiller. Ja, Witchkiller waren von 81 bis 85 aktiv. Seit 2012 machen die auch wieder Live-Auftritte, aber keine Veröffentlichung. Also die einzige offizielle Veröffentlichung war halt eben die Day of the Saxons EP von 84. Und das ist halt eine absolute EP mit Kultstatus, weil es die bislang auch gar nicht in neuer Auflage gibt. Also wird jetzt verdammt nochmal Zeit dafür. Also bitte, wenn jemand, der ein Label hat, einfach mal bitte die Rechte kaufen und neu auflegen, bitte.
0: Oha.
1: Ja, dann ist ja nicht mehr Zeit für den Day of the Saxons.
0: Okay.
1: Ja.
0: So, dann hören wir da mal rein.

0: An alle Freunde des deutschen Schlagers. Hallo und herzlich willkommen beim Schlager-Express. Nee, wir sind immer noch Obscurissimo und ein etwas obskurerer Song auf jeden Fall, den Nils uns da vor die Tür gelegt hat.
1: Deswegen ist er heute auch nicht hier.
0: Ja. Rot und Schwarz. Ihr habt vielleicht erkannt, von welcher Band es gecovert worden ist. Natürlich im Original von den Stones und Painted Black. Und der ein oder andere, der mal zu lange mit Oma Musik gehört hat, hat auch vielleicht die Stimme erkannt. Es ist natürlich die goldene Stimme aus Prag, Karel Gott, wer sonst. Ja, hat in seiner Karriere auch öfter irgendwie Songs gecovert, hat auch dieses Alphaville-Cover für immer jung, einmal auf Tschechisch gemacht und einmal auf Deutsch und einmal auf Deutsch zusammen mit Bushido, warum auch immer. Ja, der Mann hat... über 900 Songs, über 100 Alben. Der weiß, wie es geht.
2: Oh. Und schön, dass es schon mal angepriesen wurde als auch Musik.
1: Genau.
0: Ja. Ja. Also ist auf jeden Fall spannend. Es ist schon ein bisschen experimenteller für Schlager oder so.
2: Ich hätte nicht mal sagen können, dass das Schlager ist. Aber ich kenne
0: Karel Gott ist halt Schlagersänger. So, okay. Ne? Aber auch faszinierender Schlagersänger. So erfolgreich in Westdeutschland, in Ostdeutschland, in Tschechien, in der Sowjetunion. Der hat alles mitgenommen.
2: Stabil. Ja. Ein Mann von Welt.
1: Ja. So sieht's aus.
2: Möchtest du noch mehr dazu sagen oder warst du schon fertig mit Karel Gott?
0: Ich glaube, so viel mehr.
1: Lass mal lieber Heavy Metal.
0: Okay. Aber absoluter Kultsänger. Der ist irgendwie auch 24 Mal Sänger des Jahres bei den tschechischen Musikpreisen geworden oder so.
1: Mhm. Kann man mal machen.
0: Und als er gestorben ist, hatten die irgendwie Volkstrauertag. Also der ist wirklich eine dicke Nummer in Tschechien.
2: So.
0: Weniger bekannt, aber vielleicht kommt das noch, die nächste Band.
1: Genau, das ist nämlich Crystal Viper mit dem Song Flaming Metal.

0: Systems vom Album The Curse of Crystal Viper, erschienen 2007. Ja, die haben sich 2003 gegründet und 25 aufgelöst, kommen aus Katowice und Polen, zocken Heavy Metal. Ja, sagt Songs vom Debütalbum The Curse of Crystal Viper und der Song ist im Original von Manila Road. Die haben sich 1977 gegründet und waren bis zu ihrem Tod von Bandboss Mark Shelton 2018 aktiv. Ja, Song ist entstanden im Zeitraum, als es um das dritte Album ging, Crystal Logic von 83, schaffte es aber damals nicht auf die Platte, weil die Platte halt voll war und deswegen war es halt nur immer nur ein Bonustrack, der dann eben auf den späteren Neuauflagen erst kam. War halt damals so, du konntest auf dem Blatt nicht alles draufpacken, was du drauf haben willst. Ja, Speicherplatz.
1: Das, da hatten wir doch mal irgendwie neulich drüber gesprochen, ich weiß nicht. Das war bestimmt wieder irgendein Song von Max, der so eine Stunde ging oder so. Und da hatten wir irgendwie vor geraumer Zeit mal über die Limitierung von CDs gesprochen, wo ja auch irgendwie nur begrenzt viel Musik drauf geht.
0: Genau.
1: Wusste ich gar nicht, dass das so ein Thema ist bei Alben. Aber gut, die Alben, die ich höre, die sind halt meistens höchstens 40, 50 Minuten. So.
0: Ja, so ist das.
1: Da hat man solche Probleme, nicht, dass man dann die Songs aufteilen muss, weil sie nicht raufpassen.
0: Ja, deswegen. Also deswegen hat es den Song erst wirklich erst auf den nachfolgenden Neuauflagen geschafft. Und ja, nichtsdestotrotz ein hammergeiles Ding. Also mit vor allem gerade jetzt auch zu Beginn sehr guten Gitarrenintro. Richtig stark. Also wie gesagt, ein richtig geiles Ding. Und ja, für mich ein Meisterstück von Mark Shelton. Muss man auch sagen, tragische Sache 2018. Ich hatte den abends noch auf dem Headbangers Live gesehen. Nächsten Tag ging auf dem Campingplatz die Meldung rum, Shelton ist tot.
1: Oje, meine.
0: Über Nacht im Hotelzimmer verstorben.
2: Das ist total überraschend. Also ich kenne auch jemanden, der da war, der hat gesagt, kennst du den nach dem Konzert nicht gedacht hat, der am nächsten Morgen nicht wieder in unserer Nummer aufsteht.
0: Ja. Ja, aber das ist halt richtig Musiker. Gehst auf die Bühne, fällst danach tot um.
1: Ja. Ich mache ja ungern dieses Chester Bennington-Fass auf, aber für mich war es damals genauso, weil ich war auf diesem Hurricane-Festival da 2017 und eine Woche später oder zwei Wochen später oder so hat er sich dann das Leben genommen. Ja. Hätte man, sowas sieht man nicht kommen, ne?
0: Nee. Also von daher. Ja, dann lass uns einfach mal schön Flaming Metal Systems jetzt hören.
1: Jo.

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0: Ketten und Leder, Ketten und Leder, und dann geht da. Ja!
1: Jawohl.
2: Quietsch.
1: Ja, Ketten und Leder.
2: Ich glaube, es ging um irgendwas mit Ketten und Leder.
1: Richtig.
2: Und Satan habe ich ein paar Mal gehört.
1: Und Satan auch.
2: Ja.
1: Ja, so ein geiles Trio.
2: Nice.
1: Ja, das waren die Kneipenterroristen mit dem Song Ketten und Leder vom Album Härter als der Rest. Ja, die haben sie 98 gegründet, kommen aus Hamburg, zocken Heavy Metal. Wie man am Namen erkennen kann, es war ursprünglich eine Böse Onkels Coverband, aber die machen seit 2007 hauptsächlich mehr eigene Musik, ja.
3: Ein bisschen spät gemerkt hat, die Onkels scheiße sind.
2: Oha.
3: Ja. Entschuldigung, ich mag die Onkels nicht.
2: Ich kann da nicht mitreden, aber ich mag das.
3: Also vor allem mag ich halt den Sänger der Onkels nicht, aber das ist auch ein anderes Thema.
1: Sagt, Onkels, lass mal die Onkels sein, genau. Ja, wie gesagt, der Song ist im Original von Running Wild und den haben sie ja kurzerhand mal eingedeutscht und dadurch ist eine ziemlich coole Nummer rausgeworden, die sogar durchaus dem Kultstatus des Originals nicht im Wege steht. Und kleine Anekdote zu dem Song. Ich habe damals mal in der Schulzeit, zu meiner Abiturphase, im Musikunterricht, hatten wir mal das Referatsthema Cover-Songs in der Rock- und Popmusik gehabt. Und da habe ich einfach den Song vorgestellt und den Song von Running Wild dagegen gestellt. So, und darauf habe ich eine 1 bekommen. Das einzige Mal.
2: Stark. Also ja. Ich weiß nicht, meine Erinnerungen an den Musikunterricht beschränken sich hauptsächlich darauf, vor der Tür zu stehen mit runtergedrückter Türklinke, weil unser Lehrer darauf Wert gelegt hat, dass wir nicht einfach weggehen dann.
1: Ja, sagen wir es mal so. Ansonsten habe ich da im Unterricht auch nur geglänzt, weil ich entweder geschlafen habe oder geschwänzt habe.
2: Na, okay.
1: Also da habe ich einfach was getan. Also das kann man auch auf meine ganze Schulzeit beziehen. Also,
2: ich weiß nicht, ich habe immer 5 bis 10 Minuten im Raum gesessen, danach wurde ich vor die Tür geschickt. Also,
1: ja. Robert, raus! Ja. Aber sieh an, aus ihm ist ja doch was geworden hier.
2: Ja, das kann man so und so sehen. Ne?
3: Ich glaube, ich hatte ein bisschen mehr Glück mit Musiklehrern, obwohl ich da auch merkwürdige Gestaltswichen hatte.
2: Ja.
1: Ja, Musiklehrer.
3: Du, ja. Wir haben aber eine Musiklehrerin zum Thema mit Rhythmuswechsel und so, hat die einfach Metallica gespielt, weil das Krasseste war, was sie kannte. Oder wo sie wusste, so, das ist total heftig.
1: Mhm. Okay.
3: Die, also ich glaube, das Härteste, was sie sonst normalerweise gehört hat, waren die Beatles. Da ist wirklich die absolute Herde gerade gewesen. Herde ging es bei ihr nicht. Und aber sie kannte den Namen Metallica und wusste, dass da rhythmisch doch einiges passiert.
2: Ja.
3: Und hat die einfach einen Abend lang für unseren Musikunterricht sich ganz viele Metallica-Songs angehört. Um dann zu sagen, so, und bei dem kann man besonders gut jede und irgendeine bestimmte Art von Rhythmuswechsel hören.
2: Das ist aber sympathisch. Also unser Musiklehrer damals, der war so anti-alles.
3: Ja. Ah, nee, ich hatte noch früher noch viel coolere Musiklehrer, wo also im Unterricht dann auch zur Konzentration wie AC/DC lief oder so.
2: Mhm.
3: Und mit dem konnte man sich dann auch über Slayer und so unterhalten. Das war schon richtig witzig.
2: Ja.
3: Naja, nächste Band ist Witch Sorrow.
1: Ob man die Musikunterricht mal hören wird?
2: Wie bitte?
1: Ob man die mal Musikunterricht hören wird?
3: Wenn du einen coolen Musiklehrer hast, schon. Also Doom Metal aus England ist eigentlich immer gut und das kann man, glaube ich, auch so musikhistorisch mega gut verarbeiten, weil so Black Sabbath ja auch aus England sind und die auch so Heavy Metal, Doom Metal gespielt haben. Aber darum geht es heute nicht ganz. Denn den Song, den wir gleich hören werden, heißt Freezing Moon und die meisten unserer, oder wahrscheinlich alle unserer HörerInnen, werden den kennen, denn das ist ein Mayhem-Cover. Und den haben Witch Sorrow 2013 rausgebracht, auf der EP Die Mysteries Doom Sabbatas, also wo wir wieder bei Sabbath wären. Ja, ist wohl wahrscheinlich der bekannteste Mayhem-Song. Ja, doch. Freezing Moon, doch. Genau. Kam 2013 als EP raus, also als Sonderkassette auf 150 Stück limitiert. Und der Titel, eine Anspielung auf Mayhems Debütalbum, The Mysteries Dom Satanas. Das erschien 1994. Freezing Moon gab es allerdings schon 1989. Der Text stammt vom wenig später jung verstorbenen Sänger Dead, genau, und er prägt die teils bis heute typischen Black-Metal-Ästhetik mit zerrissenen Klamotten, verschwindenden Corpse-Paint und seinem krächzenden Gesang maßgeblich. Das Cover von Witch Sorrow ist eine gelungene Übersetzung von Black nach Doom-Metal, findet Charlie. Dementsprechend ist es auch 2 Minuten länger als das Original. Witch Sorrow veröffentlichten ihre EP anlässlich des Roadburn Festivals 2013, nachdem sie die Coversongs schon länger live gespielt hatten. Auch das nicht unüblich. Roadburn, da gibt es immer wieder Bands, die irgendwelche Sonderauflagen und Sonderkassetten an ihre Fans verkaufen. Und die Nachfrage auf dem Festival ist auch immer riesengroß, weswegen die Teile auch nie nachher irgendwie online normal nochmal zu kaufen sind. Und neben Freezing Moon erhält sie auch ein Cover des Titelsongs, die Mysteries Tum Sabatas, der mit 14 Minuten mehr als doppelt so lang ist wie das Original, was auch schon so ein bisschen doomig und langgezogen ist.
1: Das hat mal eine Ansage.
3: Ich bin auf jeden Fall gespannt.
2: Ich bin auch bestimmt cool. Sehr gespannt. Mal schauen.

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0: Oscurissimo.
1: Und da sind wir wieder in der zweiten Stunde.
2: Ja, bisschen drüber schon, ja.
1: Bisschen verspätet, aber naja, ich sag mal, gegen die Deutsche Bahn sind wir immer noch pünktlich.
2: Allerdings.
3: Ja, hatte gestern eine halbe Stunde Verspätung, war wunderschön. Ja.
2: Nice.
1: Ja.
3: Lag aber in einem Brand und nicht an der Deutschen Bahn. Da können die ausnahmsweise mal nichts für.
2: Das ist vollkommen egal.
3: Ja, ist wirklich, also,
1: wenn die damit werben, sie sind pünktlich, dann müssen sie auch pünktlich sein. Ganz einfach.
3: Ja, wenn die Feuerwehr die Strecke sperrt, dann hast du halt Pech gehabt.
2: Nein, die Bahn ist schuld. Punkt.
1: Müssen die Strecke schnell umbauen.
2: Ist so.
3: Ja. Wie dem auch sei. Nächste Band. Band, die wir gerade gehört haben, die uns in die zweite Stunde reingepoltert haben. Whiskey Ritual. Ja, ist, glaube ich, auch keine so unbekannte Band mehr, ne? Also zumindest in Greifswald so, die meisten Leute, mit denen ich mal gesprochen habe, kennen die Band irgendwie oder haben die mal live gesehen oder beides auf einmal. Der Song, den wir hörten, ist Buy Did You Scum, ist auf einem Sampler erschienen, auf dem A Tribute to G.G. Allen Split Sampler erschienen über Southern Apocalypse Records am 24.12.2021. 2011, aber schön zu Heiligabend, ein Weihnachtsgeschenk.
1: So wie der Typ im bürgerlichen Namen auch hieß.
3: Stimmt. Poldreer Black and Roll aus Italien. Ja, G.G. Allen, den meisten wahrscheinlich irgendwie ein Begriff. Und geboren als Jesus Christ Allen. Insofern passt das ja mit dem Geburtstag und so. Ja, ziemlich abgefuckter Typ, glaube ich.
1: Ich hatte ihn noch total überbewertet. Also musikalisch ist er einfach absolut Mist.
3: Musikalisch ist da nicht viel zu holen. Das geht halt viel mehr um so diese Extrem-Performance und halt verstörende Texte voll Gewalt und Menschenhass und das nicht gesehen. Wirklich, ja. Muss, glaube ich, jeder für sich selber wissen, wo er den Mann einordnen möchte oder nicht.
2: Ja. Man muss es mögen.
1: Ja,
3: ich glaube, das trifft es am ehesten. Wirklich besondere Art von Rock'n'Roll.
1: Ja.
2: Ja.
3: Und auch eine besondere Art von Rock'n'Roll ist die nächste Black Metal Band. Ich weiß nicht, möchtest du da was sagen? Soll ich da was sagen?
1: Black Metal ist deine Metier.
3: Ja, auch eine Band, die man kennt wahrscheinlich. Askeraya, zumindest in Deutschland nicht ganz unbekannt, haben einen Song gecovert, Transylvanian Hunger. Den Song hat vielleicht auch der eine oder andere mal gehört.
1: Witzigerweise, ich habe mir jetzt letztens hier die ganze Darkthrone-Diskografie gekauft.
2: Oh, okay, die ganze.
3: Ja, also aber das sind doch 25 Alben mittlerweile.
1: Mindestens. Nicht die ganzen, also hier von einem Debütalbum hier bis, glaube ich, hier bis Transylvanian Hunger.
3: Die Frühwerke.
1: Ja, dachte ich mir auch so. Jetzt muss ich das auch mal antun.
2: Das ist aber dann maßlos übertrieben mit der ganzen Diskografie. Also,
1: ja, gut.
3: Da kommt alle zwei Jahre ein Album raus. Ne?
1: Ja, nachdem wir so gerade lustig sind.
3: Ja, und die klingen auch immer gerade so, wie Fenris lustig ist. Das ist ja das Schöne dran.
2: Ja.
3: Oh, ich habe das neue Album von diesem Jahr habe ich noch nicht gehört, aber.
2: Von diesem Jahr? Kann man schon wieder was
3: sagen? Ja.
2: Ich habe noch nicht gehört.
3: Das von vor zwei Jahren, das von vor vier Jahren habe ich irgendwie noch gehört. Das Neue muss ich auch nochmal. Das Neue hat auf jeden Fall wieder ein cooles, witziges Album-Cover mit Fenris drauf.
2: Also die letzten beiden, die ich gehört habe, die sind schon einen Augenblick her. Das waren diese beiden, also wo es anfing mit diesem Black-Heavy-Metal-Krempel.
3: Das war irgendwie auch schon 2008 oder so, wo die erste.
2: Ja, aber ich meine, sie die aktuelleren, ich weiß nicht, wie sie genau hießen, die alle mit diesen, also Eternal Hails war dabei und ich glaube, das danach oder so. Die hatten so endlos viele Punkte hinten dran.
3: Ja.
2: Punkt.
3: Eternal Hails, das vorletzte Album oder so? Weiß ich jetzt auch nicht mehr.
2: Ist auf jeden Fall noch nicht lange her.
3: Ich glaube, das davor ist das, wo auch Fenris auf dem Cover ist, wie er irgendwie über zugefrorene See läuft.
2: Ja, das meine ich. Und dieses Eternal Hails Ding. Die beiden, das waren die letzten beiden, die ich gehört habe. Denn also, da kam ja nochmal irgendwie so ein anderes Ding, wo sie irgendwelche früheren Aufnahmen nochmal rausgebracht haben.
3: Da gab nochmal Compilation und jetzt dieses Jahr Prehistoric Metal.
2: Okay, ja, dieses Compilation-Ding habe ich noch gehört, aber das aktuellste nicht. Ja, aber also für mich ist so Interesse so ein bisschen verloren gegangen, weil dieses Schlittschuhfahr-Ding und Eternal Hails, die hatten mich beide nicht so angesprochen.
3: Nee, die alten Sachen sind halt der Grund, weswegen die Band so legendär ist und halt auch der Song, den wir gleich in der Askeraya-Version hören werden. Original ist von 94, ich glaube, das ist auch den meisten Leuten bekannt und Askeraya haben das ganze Ding mal 2003 zu einem Underground-Sampler deutsche schwarze Tonträgerkunst beigesteuert. Während das Original, also das Darkthrone-Ding, ja noch seine extrem rohe, monotone Produktion hat und klirrend kalt. Askaraya haben das ganze Stück ein bisschen melodischer, mehr dramatisch, klagender Gesang. Ja, man kann es sich, glaube ich, so ungefähr grob vorstellen, wenn man beide Bands kennt. Und ich glaube, am besten hören wir uns das jetzt einfach an.
2: Okay.
1: Jo, machen wir das.
2: Gut, machen wir so.

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0: Nice.
1: Yeah.
2: Jo.
1: Auch wieder eine bekannte Band. Also heute viele, viele bekannte Bands. Ich glaube, ich sage das fast schon zu oft. Ja, aber der muss so schnell sein.
0: Ja.
1: Rede ist hier von Satyricon. Ein oder andere wird es vielleicht erkannt haben. Für Leute, die es nicht kennen, ist eine Black Metal Band aus Oslo, Norwegen, die seit 1991 Musik macht. Und das, was wir gerade hörten, war Inri. Oh. Ein Cover der absolut legendären brasilianischen Kultband Sargofago. Und die Geschichte erschien auf Intermezzo 2. Das ist eine EP, die über Moonfolk rauskam im Mai 99. Und das war, so sagt Satyr zumindest, so ein Vorgeschmack für Rebel Extravaganza, was ja dann im September 99 rauskommt. Und ich verstehe Satyr da nicht so ganz, weil das Album klingt nicht so.
0: Nee.
1: Aber Satyr wird da sich schon mal bei gedacht haben oder so. Genau, im Vergleich zum Original, was ja von 87 ist und so, ja, Black Thrash, Death, was auch immer ist, weil es ja ein Genre spielt, was es eigentlich noch gar nicht gab, ist das hier ein bisschen schneller, nach eigenen Angaben auf 251 Beats per Minute gespielt.
2: Ja, hat auch sich so angehört.
1: Ich habe es nicht nachgezählt, aber vielleicht kommen sie ran. Es ist auf jeden Fall schon sehr schnell und sehr brachial gespielt.
0: Das hat sehr viel Spaß gemacht, das war bloß, wie gesagt, viel zu kurz.
1: Ja, also das Original ist, glaube ich, schon nicht wahnsinnig lange und wenn du das Ganze dann noch auf erhöhter Geschwindigkeit spielst, dann kommst du halt bei etwas über 2 Minuten raus.
0: Ja.
2: Schnell und hart.
1: Und ähnlich schnell und hart geht's halt auch weiter. Mit der nächsten Band, die ich auch sehr gerne mag, Antichrist Siege Machine.
2: Ach, die schon wieder.
1: Ja. Wir hörten von genau demselben Album, was kein Album ist, sondern eine Promokassette, früher in diesem Jahr schon mal was. Was wir jetzt gleich hören werden, ist Live Free and Burn und das ist ein Pentagram-Cover.
2: Hm.
1: Was im ersten Moment sehr interessant klingt, denn Antichrist Siege Machine spielen immer noch War Metal und Pentagram ist eine legendäre amerikanische Doom-Fraktion, die sich irgendwie auch schon 71 gegründet hat, immer noch aktiv ist. Gott weiß wie, weil Bobby Liebig auch alles an Drogen sich reingepumpt hat, was jemals irgendwie auf dem Markt erhältlich war.
2: Der Körper weiß einfach nicht, dass er tot ist.
1: Es ist der absolute Wahnsinn und was bei Pentagram ja auch genial ist, dass die Alben immer noch gut klingen. Ne? Also bei vielen, die halt aus der Zeit immer noch was rausbringen, ist es so, naja, muss das sein? Und bei Pentagram ist es ja fucking geiles Album. Let's go.
2: Der macht einfach.
1: Genau, die Originalversion von dem Song erschien 94 auf Before Warned, ist aber schon Anfang der 80er geschrieben worden. Warum der erst später veröffentlicht worden ist, weiß der Geier. Und ja, so ein kleines besonderes Special auf dieser Promokassette ist einfach diese Coverversion. Und ja, Antichrist Siege Machine sowieso geil. Gib ihm.

0: Jo.
1: Jo. Das war der Revoluzer.
0: Jo, der Revoluzer.
1: Ja, das war die Band Totenmond mit dem Song Revoluzer vom Album Auf dem Mond ein Feuer. Erschien 2001 bei Massacre Records. Ja. Und die zocken irgendwie eine Mischung aus Metal, Hardcore und Punk und sind aber seit April 2013 in Deutschland indiziert. Das Album zumindest hier. Weil da sagt die Bundesprüfstelle für jugendgefährdende Medien, dass das Ganze wegen einem Slime-Covers Polizei SASS als ein bisschen zu provokant gilt und deswegen ab auf die Liste damit. Hm. Ja. Hm. Genau. Und auf dem Album haben wir hauptsächlich Cover-Songs ja, von Punk-Klassikern der 80er, darunter Songs von Slime, Tonsteine, Steine, Scherben, Razzia, Chaos Z, Inferno, ER80, Boskops und OHL. Kennt man alles so, zumindest kenne ich das aus meiner Punk-Phase noch. Hatte ich auch mal zwischendurch gehabt.
0: Ja.
1: Ja, heutzutage eher weniger, aber naja.
2: Weil dieses eine Chaos Z-Album kommen sie mir immer gut geben.
1: Ja. Ja, der Song ist eine Vertonung vom Gedicht Der Revoluzer von Erich Mühsam. Kenne ich jetzt nicht den Dichter, tut mir leid.
0: Das ist ein sehr guter Dichter.
1: Ach so.
0: Ja.
1: Nee, du, die Schule hat für mich dafür gesorgt, dass ich keinen Bock mehr auf Gedichte habe. Hm.
0: Dann ist Erich Mühsam vielleicht was für dich, weil das ist auch viel. Kein Bock.
1: ja, ich erzähle heute viel aus meiner Schulzeit. Das ist schön, ey. Ja. Nee, also Gedichte interpretieren war große Scheiße.
0: Ja, ich kann das auch nicht. Aber der hat ein paar tolle Sachen geschrieben, mit denen auch ich was anfangen kann. Ja. Das ist einer der wenigen mit.
1: Ja, siehst du, schon wieder was ihr lernt hier. Ja. Wie gesagt, musikalisch alles schöne. Ja, Metal mit Punk gemischt, wunderschön. Ja, würde sagen,

0: passt ganz gut auch irgendwie beim Carnivore-Style, auch wenn Carnivore ein bisschen langsamer und dummiger sind. Naja, man kennt es, man kennt es. Carnivore, für die Leute, die dann noch eine kleine Einordnung brauchen, sehr provokante, derbe Texte. Also das
1: Absolut.
0: muss man nicht wortwörtlich nehmen.
1: Nee,
0: Das
1: also das
0: ist
1: ist alles mal mit einem leichten Unterton
0: das ist
1: eigentlich,
0: immer
1: ja.
0: mit einem gewissen
1: Ja.
0: Twist drinne und der Song, auch wenn er Male Supremacy heißt, stellt einfach eine überzeichnete toxische Männlichkeit dar und dreht das Ganze dann wieder mit einem sehr sarkastischen Lächeln. Ja, ich glaube, das trifft sich. Ist, glaube ich, ganz gut. So.
2: Jo. Reinhören.
1: Jo.
0: Jo.

0: So.
1: So, ja. Ja, da sind wir schon fast am Ende hier.
0: Aber nur fast.
1: Ja.
0: Einen gibt's noch gleich.
1: Einen gibt's immer. Ja, das war Tabula Rasa mit dem Song Wütendes Glas vom Album Ausschweifungen. 2024 erschienen, Independent, ja. Coverversion einer New Wave Post-Punk-Song der Schweizer Kultband Grauzone, die man durch den Song Eisbären kennt. Ich nicht.
0: Ich auch nicht.
2: Das ist dieses, ich möchte ein Eisbär sein, im kalten Polar, dann müsste ich nicht mehr weinen, alles wäre so klar. Das okay. Sind die. Und die haben auch mit Himbeer als Marmelade noch einen zweiten Hit gehabt.
1: Und ich wollte jetzt schon anstimmen hier, wir wollen die Eisbären sehen.
2: Oh, Gott sei Dank nicht, ey. Da kriegst du jedes Mal das Kotzen, wenn du das hören musst.
1: Ah, nee. Ja, man merkt, er kommt zum Ende.
2: Ja. Gibt auch nicht mehr viel zu sagen, glaube ich. Nee. Wir hören uns 2 Wochen nochmal wieder.
1: Ja.
2: Und jetzt zum Runterkommen schön Begotten, Depressive Black Metal aus Pickering, Ontario, Kanada. Townsend Zant Cover. Townsend Zant ist so ein ziemlich abgefuckter Country-Typ gewesen, der ein komplett kaputtes Leben hatte, der sich mit 19 aus dem 4. Stock geworfen hat, weil er meinte, ich möchte mal ausprobieren, wie sich das mit dem Fall oder Hilfe aufkommen, aufprallen, anfühlen. Ja.
1: Ja, gut, oder?
2: Ja, sehr dunkle Country-Texte. Der Typ selber lohnt sich auch wahnsinnig. Begotten, eine der coolsten Depressive Black Metal-Bands, die momentan so unterwegs sind. Hört euch das auf jeden Fall an und wir hören uns 2 Wochen wieder. Ciao, ciao.
0: Ja, und vergesst nicht das Liken, Kommentieren, Abonnieren, bla bla bla und Playlist kommt irgendwann am Wochenende.
1: Genau,
0: ja.
1: Instagram und hast du nicht gesehen.
0: In der Tat, ja. Genau. Tschüss, viel Spaß mit der Musik.
2: Wir sind, glaube ich, zu schnell.
1: Ah, okay.
0: Das, möchtest du noch ein Grußwort aussprechen?
2: Nee, ich wollte nur einfach noch, ja genau, keine Ahnung, hört euch auf jeden Fall Townsend Zant an, absolut Kultstatus in dieser komischen alternativen Country-Szene. Und genau, Begotten als Depressive Black Metal Band auch ganz cool.
1: Und wenn ihr denkt, die drei hier waren cool, ihr werdet auch mit dabei sein, kommt einfach mal vorbei, wir nehmen hier jeden
0: genau,
1: auf.
0: Genau, wir beißen nicht.
2: Nee, habt ihr auch heute gehört, wir hatten viele Sachen, die wir schon 1000 Mal gehört haben und coole Sachen wieder dabei, also viel Bands auch, wo wir irgendwie Kultstatus haben und so, schon irre.
1: So ist das.
0: Das wollte ich auch gerade sagen.
1: Ja.
0: Naja,
1: denn
0: gut, Mucke.
1: Okay.
0: Tschüss.
1: Tschüss.

mit Paul. Vollkommen improvisiert. Nächste Woche, übernächste Woche besser. Schönen guten Abend aus Trier nach Greifswald, in Greifswald zu hören, theoretisch überall. Mein Name ist Paul Bark, ihr seid hier in der Late-Night-Show, dem neuen Programm hier auf Radio 98.1 mit mir, Paul Bark, und zwischendurch Gästen und so weiter und so fort. Gästinnen, so. Ja, das ist so, wird so eine kleine Impro-Show, ein bisschen wie die Morning-Show mit mir, nur kürzer. Und nicht live. Und abends. Das heißt, wir müssen auf unsere Wortwahl nicht ganz, na, wir sind halt ab 22 Uhr. Das heißt, es ist FSK 16. So, das ist schon mal ganz gut. Das heißt, ich könnte gewisse Fluchlaute von mir geben. Zum Beispiel, fuck. Ha, geil. Ja, was erwartet euch? Eigentlich war geplant, dass wir jetzt diese Woche, also wir haben ja jetzt den 22.10. Eigentlich habe ich überlegt, dass wir jetzt schon das große Thema Fantasy Ball ansprechen. Kam bei mir was terminlich dazwischen, deswegen hat das mit der Aufnahme nicht so geklappt. Ich hoffe, dass das in 2 Wochen soweit ist. Dann ist es auch kurz vorher. Deswegen reden wir heute über so einige andere Sachen. Klar, Radio, wir sind in der neuen Sendephase. Die läuft jetzt seit einer Woche. Und ihr merkt, sehr viel Musik, wenig Menschen. Das liegt daran, dass wir wenig Menschen sind aktuell und weniger werden. Ja, und ja, nee, genau das ist es. großes Problem Ehrenamt. Die Leute haben wenig Lust und Laune. Übrigens, falls ihr da Bock habt, ich muss doch mal schauen, dass ich mir eine E-Mail-Adresse reinhole hierfür, dass ihr mir direkt anschreiben könnt. Aktuell könnt ihr mir persönlich noch über Instagram an Paul Bademeister. Genau, das ist mein Name bei Instagram, da könnt ihr mir schreiben. Oder ihr schreibt einfach ans Radio über Instagram, wenn ihr irgendwas habt. Oder an Chefredaktion at Radio 98.1. Ich werde zur nächsten Folge eine E-Mail-Adresse ankündigen plus den Instagram-Account. Das ist mein persönliches Ziel. Eventuell auch Threads, weil man kann halt vielleicht so Zitate und One-Liner in Threads gut einbauen, wo ihr dann direkt interagieren könnt und eventuell auch Themenvorschläge macht. Und das ist das Coole, aufgrund dessen, dass ich nicht angewiesen bin, im Studio zu sitzen in Greifswald, sondern in Trier bin. Andere Geschichte, darüber reden wir bestimmt irgendwann, wenn es um das Thema Umzüge geht. Das mache ich nicht alleine, das wäre langweilig. Vielleicht zum Karneval, ist ja auch bald. da passt das Thema Umzüge, ja, bam, sowas brauche ich auch noch. So ein paar lustige Sachen. Ja, und ein Jingle am Anfang habt ihr gehört, der ist völlig improvisiert. Das wird auch ab nächster Folge besser. Aber so kann man ja in so eine coole Impro-Show starten. Besser als jetzt. Oder geht's besser als jetzt? Ich weiß es nicht. Ich weiß es nicht. Nur soweit ist es schon mal. Genau. So viel dazu. Radio 98.1, immer Leute gesucht, die Bock haben, hier was zu machen. Ihr müsst gar nicht mal direkt eine eigene Sendung starten. Wir haben noch ganz viele andere Projekte, die noch auf Eis liegen aktuell. Sollten Leute unter euch da sein, die sich für Philosophie interessieren und so weiter und so fort. Oder sogar studieren in Greifswald oder studieren wollen. Wir haben eine Sendung, die heißt Geistreich. Da könnt ihr euch alte Sendungen, die gibt es auch bei Spotify, da könnt ihr unter anderem Podcast-Anbietern, da könnt ihr mal reinhören, worum es ungefähr ging. Ihr könnt das Thema so aufnehmen, ihr könnt es verändern. Gern gesehen, genauso wie Lichtspiel ist gerade auf Eis, pausiert, weil wir gerade Timlichs nicht finden. Also das ist, heißt nicht für diese Sendephase. Mal gucken, wie es zur nächsten Sendephase, ob das nochmal wiederbelebt wird. Theoretisch könnte es, weil es hat funktioniert beim letzten Mal ganz gut. Ja, so viel sei schon mal vorweg gesagt. Was erwartet euch hier in der Late-Night-Show außer Wortwitze? Vielleicht ein bisschen Musik. Wenn ich alleine bin, wird sehr wahrscheinlich häufiger musikalische Songs mit reingebracht. Das kann ich euch gar nicht so weiter sagen. Aber ansonsten geht es halt auch viel mehr um, halt versuche ich mich mehr in politischer Satire, aber auch nicht so richtig. Es ist halt ein völliges Impro-Theater-Sammelsurium, aber natürlich auch, um ein bisschen mehr gute Laune in die Welt nach draußen zu bringen, in die Gesellschaft, in diesen finsteren Zeiten. Ja, und das ist einfach, so muss das sein. Ein paar Pausen, haha. Genau, übrigens, was ich auch sagen kann, das hier wird nicht geschnitten. Also wenn ihr irgendwas hört, wie ein Verschlucken, ein Husten
live on tape. Das ist für mich authentischer. Es gibt andere Menschen mit Sendungen, die ihr hört, die ein bisschen cleaner sind. Da wollen wir gar nicht rein. Wollen wir weg von, das ist ja hier kein, könnten wir machen, mache ich aber nicht. weil mir das mehr Spaß macht. Das ist halt einfach, sehr wahrscheinlich auch, weil ich dafür zu faul bin und zu bequem, mich danach hinzusetzen. Weil ihr könnt, also um euch das mal so vorwegzunehmen, wenn ich das jetzt machen würde, nehme ich eine Stunde auf, vielleicht eine Dreiviertelstunde, wenn ich noch Musik mit reinziehe. Und dann wäre ich bei, sagen wir mal, wo wären wir denn da? Bei, sagen wir mal, Dreiviertelstunde Aufnahme, dann mit Schneiden, dann, man rechnet dann immer noch so das Doppelte, mit, ich glaube mindestens das Doppelte, also ungefähr, wenn ich einen cleanen Cut haben will und das wirklich so gut, so perfektionistisch wie möglich machen will. Anders, wenn ich dafür bezahlt werden würde, würde ich dann nochmal im Schnitt für 2 Stunden sitzen. Dadurch, dass ich aber dafür nicht bezahlt werde und das mir einfach so eine Art Ehrenamt, das ein Ehrenamt, ein Hobby von mir ist, ist das jetzt hier drin. So, das ist halt das, was ich bereit bin, zeitlich mit all den anderen Sachen, die ich mache, hier zu machen. Ja, wir könnten natürlich darüber sprechen, dass wir uns das letzte Mal sehr wahrscheinlich gesehen und gehört haben, abseits von Lichtspiel und anderen Sendungen, die ich betreue, wo ihr mich sehr wahrscheinlich gar nicht gehört habt, weil es gar nichts weiter lief seit Mai. Sei es Plattenkiste oder so, das war ja eher weniger. Es kommt aber wieder, kann ich auch schon versprechen. Nächste Woche startet erstmal wieder ein Solo-Ding von mir in der Plattenkiste. Das so viel sei schon mal vorweg und dann muss abgesprochen werden, wie wir das, muss ich gucken. Also ich kann mit anderen Leuten aufnehmen, ich habe dafür die Möglichkeiten. Dennis, Grüße gehen raus. Dass ich das hier so aufnehmen kann mit anderen Leuten zusammen durch ein Programm. Das wird alles gemacht, das wird dann probiert und ausprobiert. Dafür brauche ich halt ein bisschen mehr Zeit, wie ich das mit der Musik mache. Also ich kann die Songs halt nachträglich einführen, das geht. Dazu müsste ich dann halt meine Leute dazu bringen, dass die mir dass wir vorher drüber sprechen, worum es in diesen Songs geht und ich die einfach nur einspiele. Dass das aufgenommen ist und dann läuft der Song. Ja, aber ist leider nicht so wie live, wo man das dann halt einfach machen kann. Ist manchmal viel einfacher. Aber egal. Egal. Worüber geht's? Was können, es müsste ja auch irgendwo so Zwischendinger sein. Kann man auch Sachen, ihr kennt ja Late-Night-Sachen, sind ja immer ein bisschen mit Spielspaß, Spannung, sind ja auch manchmal auch mit viel, viel Taram-Tam-Tam und viel, viel vor allem ist viel ein Du. Deswegen hoffe ich auf sehr viele Gäste, weil das ist halt einfacher, als die ganze Zeit selber zu reden. Ja, und ich bin ja nicht in der CDU und höre mich gerne reden und sage dafür nichts, deswegen ist das so. Könnt natürlich auch vorlesen, Vorlesetag vorlesen. Seht ihr, da haben wir doch was. Wir sind Ende Oktober, wir sind bei dem November. Und das heißt, bei uns im Radio steht ja immer viel an. Ne? Wir haben ja auch noch den Vorlesetag, der ist Ende November, das ist in knapp einem Monat. 22.11. Als scheidende Person aus der Chefredaktion, die fast nichts mehr da drin zu tun hat, weil zu weit weg und zu wenig wirklichen Bezug dazu gerade, ist das ein bisschen weit. Aber ja, da ist auf jeden Fall Ende November, kommt, kann auch sein, dass es am 26.11. ist. Auf jeden Fall ist das großes Live-Programm. Ich glaube, da wird viel vorbereitet, vorproduziert auch. Also da wird diesmal was Großes gemacht. Das ist schön, freue ich mich. Mal gucken, ob die Rückantwort auch da ist. Des Weiteren ist aber, ich glaube, das größere Highlight ist ja wahrscheinlich der Fantasy-Ball, der Greifenball, der, worüber wir übernächste Woche reden, also bei der nächsten Sendung reden werden. Der ist am 15.11. Nein, ich bin nicht da, als Unsichtbarer höchstens. Wer mich findet, kriegt ein Bier. aber wie gesagt, ich bin unsichtbar. Viel Spaß beim Suchen. Aber das Einzige, was ich gelten lasse, ist, wenn, naja, nee, sage ich nicht, das ist eine andere Geschichte, aber das ist eine witzige Idee. Ja, ich bin der Unsichtbare da. Wenn ihr aber, das ist, darüber reden wir noch, der Greifmeck, ganz großes Ding. Ich hoffe, das hilft uns auch. Wie gesagt, wir haben ein großes Problem. So wie viele andere ehrenamtliche Sachen mit Nachwuchs und neuen Leuten, Nachwuchs klingt falsch, mit neuen Leuten, jung und alt, wir haben eigentlich ist das gar nicht so kompliziert und das macht eigentlich auch Spaß, sich hinzusetzen. Man muss auch nicht direkt am Mikrofon stehen, man kann halt auch zuarbeiten. Redaktionelles Arbeiten ist ja nicht nur moderieren, sondern ausarbeiten. Ich zum Beispiel rede gerne und arbeite weniger aus.
Das mag ich auch gerne, aber ich bin lieber die Person, die am Ende vorm Mikro steht und redet. Merkt man gar nicht. Auf jeden Fall, das steht an im November. Dezember ist, ja, da könnt ihr euch drauf einstellen, gibt es hier irgendeine Weihnachtspause und all der andere Kladderadatschi kennt das ganze Spiel drumherum. Was aber auch ist, und das ist noch diese Woche, redet natürlich kaum einer drüber. Ah, schade, ist Halloween. Ha, nächste Woche, geil. Und das fällt am 31.10. sogar an einem Freitag. Das heißt, richtig gut ist nicht unter der Woche, dass man am nächsten Tag irgendwie nochmal arbeiten muss. Also nein, Freitagsfeiertag, schönen Abendsparty. Und schöne Schreck gestalten. Ich meine, wir haben genug Schrecken auf der Welt, gerade wir haben genug Schrecken in Deutschland. Sehr wahrscheinlich denken alle, schrecken alle zusammen, wenn sie die Nachricht immer noch mehr sehen. Aber das ist halt, ja, leider müssen wir uns halt anders. Also vielleicht geht es gar nicht um Schrecken, weil es gibt ja auch Horror-Comedies und das ist halt schöner. Gucken wir doch lieber Scream oder so. Das ist fantastisch, anstatt uns das Schreckgespenst der CDU anzugucken. Ja. Früher hat man gesagt, es gibt das Schreckgespenst des Kommunismus, dabei ist das gar kein Schreckgespenst. Wohnt bei mir. Toller Typ. Toller Typ. Spricht manchmal wie Klaus Kinski, aber das ist eine andere Geschichte. Ja, das ist übrigens etwas, was ich euch sagen kann. Ich habe immer, jetzt kommt wieder, oh ja, der glaubt an Geister. Nee, aber ich habe immer irgendwann mir eine Angewohnheit gemacht, dass ich, wenn ich nach Hause komme, auch wenn keiner da ist, sage ich immer Hallo. Die Tür geht auf, ich sage erstmal Hallo. Und irgendwann hat meine Freundin mich gefragt, warum sagst du mal Hallo? Ich sage, naja, wegen den Geistern. Dann sind die gut gelaunt. Ja, Hausgeist, kennt das ja, wenn irgendwo Geräusche kommen, irgendwas runterfällt, dann sagt man ja, es ist ein Hausgeist. Eigentlich ist mir das egal. Ich glaube daran nicht. Also ich würde mit euch jetzt Reaction-Videos angucken, also könnt ihr gerne mal machen, gibt lustige Videos im Internet über angebliche Geistersichtungen, aber naja, ist okay. Ist sehr wahrscheinlich alles physikalisch erklärbar, deswegen. Aber wenn mir jemand sagt, es gibt Geister und er glaubt daran an Geister, bin ich völlig okay damit. Völlig okay. Darum geht es ja gar nicht. Und apropos Geister sind ja immer Tote. In Trier ist der Tod allgegenwärtig. Also nicht im Sinne von, dass hier so viele Menschen sterben. Bestimmt auch, aber weniger als im Vorpommern. Da geht es mehr um, dass ein Toter zu Besuch war. Und zwar Marc Aurel ist gerade in Trier. Also der Kaiser und der Philosoph. Nicht leibhaftig natürlich, aber er hat eine Ausstellung. Und für alle, die es nicht verstehen, Trier ist halt eine Römerstadt. Und zwar war zum Zeitpunkt des Römischen Imperiums galt sie sogar als eine der größten Städte. 40.000 Menschen haben in der Innenstadt gewohnt zur Zeit der Römer. Also in der Römerzeit. Und ja, spannend, ne? Tolle Stadt hier. Schön, man sieht auch sehr viel Rom. Also, wenn man sagt, irgendwann, also Leute denken einmal am Tag ans Römische Imperium. Ja, ich lebe quasi täglich im Römischen Imperium. Ja, falls ihr mehr über Trier wissen wollt und habt nicht die Zeit mit mir zu kommunizieren, fragt mal Tammy. Die kennt sich auch ein bisschen aus in Trier. So aus an, also, ne? Falls am Greifenball. Könnt ihr nachfragen. Ist bestimmt cool. Ja, so viel dazu, so viel hierzu. Jetzt habe ich ein bisschen was erzählt. Ich habe wirklich überhaupt keinen Plan, wie ich hier die Show starte ohne Gast. Das ist eigentlich gar nicht so die Idee. Ja. Wir könnten Musik spielen. Ich weiß nicht was. Ich habe eine Viertelstunde euch irgendwas erzählt, was euch erwartet. Das ist eine völlige Impro-Show. Ich könnte mir jetzt politische Themen raussuchen. Dann hört ihr es klicken im Hintergrund, aber ich könnte es auch mit meinem Smartphone machen. Ich kann mal schauen, den Zeitpunkt der Aufnahme, damit ihr es wisst, es ist halt live on tape, aber es ist nicht live. Zeitpunkt der Aufnahme ist 15:03 Stand jetzt. So, das heißt, alles, was ich jetzt sage, ist halt in der Vergangenheit. Das ist wahrscheinlich normal. Und jetzt gucken wir mal, gibt es irgendwas, worüber ich mich lustig machen kann in den Tagen? Und das ist, nein, nein, es gibt nichts. Ich kann mich über nichts lustig machen. Ach, es ist so traurig. Doch, hier. Habt ihr das mitgekriegt? Die Franzosen in Frankreich. Ja, abgesehen, dass die Franzosen eine geile Demonstrationskultur haben, aber das ist eine andere Geschichte. Einbrecher beuten fast 2000 Gold- und Silbermünzen im französischen Museum, also im Louvre. Zitat Spiegel. Quelle Spiegel, das ist die Überschrift davon. Ach nee, das ist ein weiterer Coup. Oh, das ist in einem anderen Dings, in einem anderen Museum. Ach, krass, da hat jemand nicht genug. Ist ja, wird schwierig, ne? Schwierig halt so eine krassen Sachen zu verkaufen. Kannst halt nicht auf dem Schwarzmarkt machen. Also du hast es dann und dann hast du es. Ja.
Mal gucken, wenn irgendwo jemand mit gleichem Bling-Bling rumläuft, wisst ihr Bescheid. Aber es gibt ja die Vermutung, dass das an irgendwelchen Privatleute sind. Aber da kann man doch auch mittlerweile, obwohl die Zahl der Milliardäre steigt ja ständig, das heißt, es wird immer schwieriger, das zu unterscheiden. Aber ihr seht immer, die Reichen kriegen nicht genug und wenn sie schon alles haben, dann das, was sie nicht haben können, müssen sie klauen lassen. Ja, das ist das Problem unserer Gesellschaft. Arm und Reich, das und das. Aber apropos Arm und Reich und das, ich weiß nicht, ob ihr das, ob ihr euch manchmal fragt, Demokultur, Deutschland, dies und das, warum geht keiner auf die Straße, wenn hier gerade die Leute sagen, wir müssten noch alle mehr arbeiten und sowas alles. Und wir sollten noch bis 70 arbeiten und am besten 12 Stunden am Tag. Das ist jetzt eine Übertreibung natürlich, aber oder was für die FDP ein feuchter Traum ist, ne, dieses lass doch die Kinder wieder reinholen. Ach, das ist doch halt alles fantastisch. Und das denken sich so, hier in Deutschland ist das so ein Gefühl von, weiß ich nicht, da nimmt man es hin und sagt so, ja, okay. Weil ich verstehe das nicht. Ich verstehe nicht, warum die Leute sich nicht mehr aufregen oder auf die Straße gehen. Sehr wahrscheinlich sind sie zu müde, um sich aufzuregen. Sehr wahrscheinlich ist es halt aber auch dieses Flood the Room with Shit-Prinzip, dass man halt einfach die ganze Zeit sagt und irgendwas über Leute mit Migrationshintergrund erzählt, dass das das größere Problem ist. Obwohl es nachweislich nicht das größere Problem ist, sondern die Schere zwischen Arm und Reich. Aber das ist halt eine Geschichte, dass sie halt einfach, dass sobald dann sowas aufkommt, sie merken, oh, die sind, ah, das fanden sie, die Idee fanden sich, okay, komm, ah, machen wir die Migrationsdebatte, dann sind sie alle sauer. Ja, die Deutschen haben es ja so, immer in der Vergangenheit mit ihrem, oh ja, Ausländer, das ist aber nicht so geil. Ja, liegt anscheinend in der gesellschaftlichen Verankerung. Schade. In Frankreich, die haben auch ein ganz großes Rassismusproblem, aber das ist, die demonstrieren halt, die können halt wenigstens demonstrieren. Wenn da jemand plötzlich sagt, naja, die Rente muss angehoben werden, dann brennt auf einmal die ganze, brennen auf einmal alle Städte. Ja. Wow, geil. Ja, hätte da, also ändert sich keiner mehr. Der Allianzchef hat vom Anfang des Jahres gesagt, man sollte doch bitte den ersten, wer nur einen Tag krank ist, sollte halt auch nicht bezahlt werden dafür, sondern erst ab 3 Tagen. Das ist so völlig hirnrissig. So, anstatt man Karenztage einführt. Aber in Frankreich hätte dafür wäre sein Auto angezündet worden, sehr wahrscheinlich. Also, ne, die Leute, die wenig arbeiten, und für sich arbeiten lassen, haben natürlich große Töne und reden darüber. Völlige Frechheit, Alter. Genau dasselbe Prinzip mit der Wehrpflicht. Weißt du, ja, uns fehlen irgendwie 80.000 Soldaten. Guck mal, huhu, Junge Union hat übrigens 120.000 Mitglieder. Ne? Da hat man doch das ganze Pool, den ganzen Pool an Leuten, der fehlt. Zack, kann man da hinschicken, ab an die Front. Gut, haben wir geklärt, geht uns allen besser. Und auch Fachkräftemangel wird überall angepriesen, dann schiebt man Leute ab, die nachweislich gut ausgebildet sind. Wow, geil, so besiegt man den Fachkräftemangel. Plus, nicht an die Arbeiterrechte und die Arbeiten und die Leute, die arbeiten, halt irgendwie entlasten und die zu mehr zu entlohnen oder da entgegenzukommen. Nee, man nimmt dann halt, man tritt nach unten und nimmt dann die Leute mit, die unzufrieden sind und sagt, ja, tretet mal nach unten, dann geht es euch zwar nicht besser, aber denen geht es schlechter. Dann fühlt ihr euch besser. Was völliger Quatsch ist, man fühlt sich danach nicht besser. Ich weiß nicht, ob ihr das kennt, wenn ihr euch mal richtig aufgeregt habt oder über irgendwas wütend seid und also jetzt, ich nenne das ganz offen, völlig unbegründet wütend seid. Wenn ihr da ihr euch hinstellt und dann sagt, naja, das hier ist jetzt einfach mal, keine Ahnung, im Spiel, kann ja alles sein, also ihr seid einfach wütend, nehmt euch irgendeine Bagatelle raus, also wirklich, was, ne, wo irgendwas passiert ist, wofür ihr vielleicht gar nichts könnt. Sei es eine Spielmechanik in einem Videospiel, die euch da halt rausreißt. Und ihr seid dann wütend. Und dann schmeißt ihr irgendwas weg. Oder ne, habt ihr eine Wut in euch, dann schmeißt ihr irgendwas. Und dann geht das kaputt. Dann bereut ihr es doch sofort. So. Oder auch wenn es nicht kaputt geht. Aber diese Wut, danach kommt auch erstmal Scham. Und dann, weiß ich nicht, und dann fehlt die Selbstreflexion. So. Großes Problem. Kommunikation und Selbstreflexion. So. Ne, dass man selber Fehler macht. Ja, wegen Toten, ich habe ja über Rom gesprochen, also passt ja ganz gut. Ich habe jetzt mir die Selbstbetrachtung von Marco Aurel geschrieben. Der ist anders wild. Der ist anders wild. Und ich glaube, ich darf nicht daraus vorlesen. Ich würde euch jetzt gerne ein Zitat geben aus Marco Aurel, aber hier steht, nämlich der Verlag, also
das von Reklam. Der Verlag behält sich die Verwertung der urheberrechtlich geschützten Inhalte des Werkes für Zwecke der Text- und Data-Minings nach Urhebergesetz ausdrücklich vor. Jegliche unbefugte Nutzung ist ausgeschlossen. Das heißt, ich darf euch da leider nichts vorlesen, aber das ist weird. Auch wenn der Typ schon seit über 500.000 Jahren tot ist. So. Na, ich könnte natürlich jetzt auch nachgucken, was das bedeutet. Also, naja. Aber könnt ihr mal reingucken, könnt ihr auch mal Marco Aurel Zitate finden, da sind einige abgefahrene Dinger drin. Ich zitiere jetzt sicherheitshalber nicht, weil das kann am Ende nur dem Radio schaden, das wollen wir nicht. So, wir wollen ja keine Urheberklage haben, da gibt es schon andere Probleme. Gibt andere Probleme auf der Welt. Ja, aber so klein-klein denken, ne? Nach unten treten. Bäh. Völlig lang. Das ist halt so unnötig, als würdest du halt immer noch im Kindergarten sein und dich ärgern, dass du nicht den größeren Kloß auf dem Teller hattest, sondern die andere Person, wo das einfach nur ein Zufall war. Und dann ärgerst du dich über die Person neben dir, die den Kloß gekriegt hat und nicht über die Person, die ihn verteilt hat. Da ist nämlich das Problem. Du ärgerst dich dann nämlich, ne, und das ist halt irgendwie immer noch so ein Scheißding. Alles Kindergartenkinder. Man könnte auch einfach ein bisschen selbstreflektierter sein, ein bisschen angenehmer durch die Welt gehen und vielleicht eher, achtsamer sein. Aber ja. So. So, bitte. Also, so viel zum Thema. Aber spannend, nicht wahr? Spannend. Wir könnten auch über KI reden und irgendwann wird mich hier KI ersetzen. Vielleicht, vielleicht auch nicht. Und da müssen wir mal schauen, wie das ist. So. Ich weiß gar nicht, worüber ich jetzt noch sprechen wollte. Ihr kennt ja, ich bin ja so viel unterwegs. Vielleicht soll ich einfach einen Song reinballern jetzt. Ich habe jetzt schon 20 Minuten gesprochen. Erst sage ich, ich habe nichts zu bereden. Dann sage ich, oh, ich habe doch was. Und jetzt kann ich nochmal, für alle, die jetzt erst einschalten, ihr seid hier übrigens bei der Late Night Show mit mir, Paul Bark. Es wird keinen Zwischenjingle geben, weil ich einfach gerade keinen Zwischenjingle für euch habe. Das kommt noch, kommt irgendwo eine Halbbreak-Pause. Vielleicht spiele ich auch immer einen Song mindestens ein und dann kommt kurzer Halbbreak und dann geht's weiter. Also das wird noch alles ein bisschen fein justiert, wie das Ganze läuft. Ich hoffe, dass am Ende, dass zur Mitte der Sendephase da ein ganz klareres Bild rauskommt. Ne, wir haben ja noch ein paar coole Themen. Also wir haben gerade Halloween gesprochen. Aha, ja, aber das Leben, ne, die aktuelle Gesellschaft ist schon ein krasser Horrorfilm. Schon viel Grusel, ich weiß gar nicht, was man da gucken soll. Da gibt es ja eigentlich gar nicht so viel. Ich hätte auch gesagt, ich könnte über Gaming reden, aber das ist ja Quatsch. Dafür gibt es ja andere Sendungen. Dafür gab es dann, die hatten nicht so gut, die Idee war toll, es hat nicht so gut gelaufen. Aber auch da, für alle Leute da draußen, die Interesse dran haben, gab man ein sämtliches Videospielgeschichten, wo es um subjektive Geschichten um Videospiele ging. Die ist ganz toll, eigentlich, vom Grundprinzip, aber nee. Ihr lest gerne, gebt mal zu Lesezeichen, ihr liest gerne vor, ihr seid bei der Lesestube perfekt. Das könnt ihr jederzeit machen. Apropos Lesen, Vorlesetag, ach, habe ich schon erwähnt. Ja, ich bin alt. Was mache ich in Trier? Ich bin hergezogen, ich arbeite und bin bei der Linken. Das war's, mehr sage ich nicht. Ich weiß, ich werde auch keine Parteiwerbung hier machen. Aber so für Transparenz sollte ich euch geben, damit ihr wisst auch, wo ich stehe. Ich werde auch zur Landtagswahl und so kein, da muss ich mal schauen, wie ich das mache. Ich mache mich auch gerne über die Linke selber lustig, weil nichts, keine Gruppierung, sei es politische Partei oder Richtung, politisches Spektrum zerfleischt sich gegenseitig am besten als die Linke. Es tut mir leid, aber die linke Szene ist manchmal ist so anstrengend. Für alle, die es nicht wissen oder die jetzt gerade reingestoßen in die linke Szene, wundert euch nicht, wenn ihr nur vegetarisch seid und nicht vegan seid, gibt es Leute, die sagen euch, dann seid ihr nicht links. Dann gibt es und sowas alles. Das ist als Beispiel. So, bevor jetzt hier jemand sagt, aber vegan, ja, veganes Leben ist gut. Bitte zwingt es den Leuten einfach nicht auf, weil das hilft halt nichts. Wir leben immer noch in Deutschland. Ne? Ich weiß ja, wir in Deutschland haben immer so das Bedürfnis nach Unterdrückung und nach harter Hand und eigentlich sollte man uns einfach dazu zwingen, aber natürlich nur das,
wo andere mehr drunter leiden als ich. Das ist das Prinzip Deutschland. Haha, so. Ne? Metapher, Satire, Ende. Muss gekennzeichnet sein. Ich weiß nicht ganz genau, wie ich das. Ich brauche und so ein Badumts, irgendwas noch drunter. Ich musste mal schauen, dass ich mir was vorbereite und dann immer, haha, so ein bisschen kleinere Sachen. Vielleicht muss ich auch die anders betonen. Ich halt den anderen, ja, und dann machen wir das so. Ja, egal. Apropos, dann machen wir das so und andere rollen. Ihr wisst ja, der Greifenball, ich weiß gar nicht, ob das ein Spin-off ist von unserem fantastischen Podcast Roll and See. Das erfahre ich nächste Woche, hoffentlich. Übernächste Woche. Aber vielleicht ist die Aufnahme nächste Woche, deswegen weiß ich das noch nicht. Für euch ist es übernächste Woche. Falls ihr es nicht gehört habt, seid überall da, wo es Podcasts gibt. Und auch hier bei Radio 98.1 jeden zweiten Donnerstag. Ich glaube nächste Woche, nicht immer in meiner Woche, aber das erfahrt ihr, da müsst ihr mal hören. Aber ich glaube ja. Ich gucke gleich nach, seht ihr? Aber da gibt es Roll and See. Das ist unser Pen and Paper D&D Hörspiel Podcast. Es ist quasi ein Hörspiel, nur dass ihr das Würfeln hört und so. Das ist abgefahren, lustige Truppe, lustiges Abenteuer, fantastischer Dungeon Master. Tammy, grüße gehen raus. Also wirklich, also ich hatte auch bisher das Glück persönlich, dass ich nur gute Dungeon Master hatte, sei es Felix, grüße gehen auch daraus. Und so, fantastisch, aber Tammy ist on top. Gute, verschiedene Rollen spielen, fairer DM und aber auch witzig. Und, das Wichtigste, gemein. Aber hört da gerne rein, wenn ihr da Bock drauf habt. Und ich sag euch jetzt mal genau, wann das ist. Wenn ich denn doch mal endlich den Shizzle-Dizzle hier habe. Neuer Sendeplan ist das frischeste. So, Roll and See ist genau dann, wenn ich nicht bin. Ja, übrigens, falls es heute hört, also aktuell politische Sachen aus, in und um Greifswald, kriegt ihr übrigens heute um 19 Uhr bei Bonn Panorama. Vor mir hattet ihr Obscurissimo mit Livegast und dann bin ich jetzt dran. Also das können wir mal machen. Das mache ich eigentlich selten. Eigentlich hätte ich auch die Verantwortlichen einladen können, aber ich bin ja selbst verantwortlich. Ich interviewe mich selbst. Hallo, Paul. Sag uns doch mal, der neue Sendeplan steht ja fest bei Radio 98.1. Was ist denn neu? Ah, danke, Paul. Es ist unter anderem ganz viel Musik. Wir haben zum Beispiel in der, ich weiß gar nicht, haben wir eine gerade oder eine ungerade Kalenderwoche? Ach, ich sehe da nie durch. In all den Jahren habe ich da nie durchgesehen. Und meine Dings hilft auch nicht. Also, wir haben auf jeden Fall in einer gerade Kalenderwoche startet der Montag mit Fortissimo. Nee, wir starten mal mit unserer Kalenderwoche, der jetzigen. Ist es gerade oder ungerade? Ich gucke auch danach. So sollte man übrigens kein Anmerkung, so führt man kein Interview. Seid besser vorbereitet und findet heraus, welche Kalenderwoche es ist und macht es nicht so wie ich gerade, der nicht weiß, welche Kalenderwoche es ist, aber es hilft mir sehr, weil es die Zeit streckt und ich mit euch reden kann, weil Stille im Betrieb des Funkhauses ist halt fatal und deswegen lassen wir das. Achso, falls alle traurig da draußen sind, dass es Lichtspiel nicht mehr gibt, seid euch versichert, die Late-Night-Show wird auch ein bisschen darum gehen, dass wir auch ab und zu mal vielleicht, wenn große neue Filmankündigungen oder so sind, dass Otto, Dennis und oder ich, also ich jedenfalls, aber Otto oder Dennis oder und oder Dennis, also ne, ihr wisst Bescheid, hier vorbeischauen. Vielleicht schauen wir so auch, dass noch ab und zu jemand anderes vorbeiguckt, aber ja, das wird nicht sein. Ich finde gerade meinen Kalender nicht und das macht mich gerade stutzig da. Welche kleine Woche haben wir denn jetzt? Kann mir das jetzt einer sagen? Welche KW? Oh, das ist so anstrengend. Ich muss das jetzt einfach im Internet suchen. Welche Kalenderwoche? Aktuelle KW. Aktuelle KW. Ist 43. Das heißt, wir haben eine ungerade Kalenderwoche. So, weil dann können wir das sagen. Also die ungerade Kalenderwoche, in der wir jetzt sind, Mittwoch, übrigens, ich weiß nicht, Mittwoch ist der weirdeste, ich finde, also Mittwoch ist nicht der, doch, Mittwoch ist der schlimmste Tag der Woche. Ich weiß, viele sagen Montag, jetzt unpopular opinion, Mittwoch ist der schlimmste Tag der Woche. Oh, unpopular opinion, das wäre so eine kleine Unterkategorie. Das fügen wir jetzt ein. Der Jingle klingt dann unpopular opinion oder so, ganz weird. Vielleicht fällt mir da was ein, wie ich den mache, aber das mache ich jetzt und das ist mein erster, genau zur Hälfte, eine halbe Stunde rum. Unpopular opinion. Oder für alle die, die das Englischen nicht ganz mächtig sind, also
unpopuläre Meinung. Nicht unbeliebte, sondern unpopuläre Meinung. Also keine Mehrheitsmeinung, Minderheitsmeinung. Ist, ich sage, der Mittwoch ist der beschissenste Tag der Woche. Nicht Montag. Auch nicht Dienstag. Und Dienstag ist schlimmer als Montag. Ich sage euch warum. Es hat was damit zu tun mit Erwartungshaltung. Wir erwarten für immer, dass der Montag der beschissenste Tag der Woche ist. Damit ist er schon automatisch beschissen. Er ist nicht besser, er wird nicht automatisch ein guter Tag, nur weil Dienstag oder Mittwoch besser sind. Nein, er ist halt immer noch beschissen. Dienstag ist ein beschissener Tag, weil es erst ein Tag vergangen ist nach Montag. Damit ist der Dienstag genauso beschissen, wenn nicht sogar ein bisschen beschissener als der Montag. Hängt immer davon ab, wie der Montag war. Wenn der Montag zum Schluss richtig beschissen war, gehst du schon mit einer scheiß Laune in den Dienstag und weißt, oh scheiße, bis Freitag sind noch lange Tage. Übrigens kann ich jetzt hier das sagen, weil wir laufen heute einfach spät abends. Ist das nicht toll? Ach, schön. und dann kommt fucking nochmal Mittwoch. Und Mittwoch ist so, viele sagen, ja geil, Bergfest, oh, guck mal, endlich Mittwoch. Alter, Mittwoch startet und das, wenn du Mittwoch den Tag startest, den Arbeitstag startest, dann hast du noch nicht die Hälfte rum. Mittwoch startet scheiße, endet aber gut. Aber Mittwoch ist an sich der beschissenste Tag, weil du hast erst zwei Tage der Woche rum und hast noch zwei Tage vor dir. Und deswegen ist der Mittwoch richtig scheiße. Erst Mittwoch nach Feierabend kannst du sagen, okay, jetzt ist Mittwoch fertig. Hängt aber auch davon ab, wie dein Tag war. Wenn dein Tag richtig scheiße war und das steht noch viel an, dann wird es anstrengend, wenn es nichts Geiles ist, was ansteht. Ne? Konzerte, Kino, irgend so ein Shit. Oder so. Aber dann, alles andere ist halt Kacke. Arbeitszeit. Ne? Im Urlaub ist es egal. Dann ist meistens der letzte Urlaubstag. Und das kann auch ein Freitag sein oder so. Dann ist das der beschissenste Tag. Aber ist egal. So, und Donnerstag und Freitag werden geiler. Also Donnerstag wird schon besser, das ist übrigens morgen, das heißt morgen wird schon ein geilerer Tag und Freitag wird ist dann der richtige gute Tag. So, und jetzt kommen wir in die Liste rein, weil, ich muss euch sagen, weil nur weil die Arbeitstage scheiße sind, heißt nicht, dass unsere Sendetage scheiße sind, weil die sind geil, da ist jeder Tag geil, jeder Tag ist gleich geil, jeder Tag ist Peak. Wir haben montags in der ungeraden Woche, also diese Woche jetzt, hatten wir den Montagspunk. Da könnte ich mal neue Musik wieder reinballern, weil ich glaube, irgendwann ist es das Gleiche, aber es ist halt einfach Punk am Montag und ich fand es lustig, weil danach kommt Musik und mehr und dann kommt Schlager Express und eigentlich müssten die tauschen, eigentlich ist Schlager Express auf 20 Uhr und nicht auf 21 Uhr, aber ist egal. Aber da haben wir Musik und dann kommt Radioreise, das ist auch Musik, wir haben ganz viel Musik, aber wir haben unterschiedliche Genres. Wir haben Punk, wir haben Musik und mehr, wir haben Schlager und wir haben Radioreise. Ich weiß gar nicht, was bei Musik und mehr gespielt wird. Bestimmt Musik. Und mehr. Egal, Dienstag, gestern Lesestube, die kommt jede Woche. Das sind alte, sind ältere Lesungen. Ihr könnt euch darauf verlassen, dass sobald der Vorlesetag vorbei ist, kommen die auch rein. Dann aber Rock Hours, also Rockmusik 2 Stunden lang. Und dann kommt der Griff in die Plattenkiste. Ja, ihr wisst gerade, aktuell war aufgrund meines Trio-Umzuges und so das noch nicht ganz durchdacht, aber jetzt haben sich so viele Platten angestaut. Das heißt, wir haben bald wieder schönes, volles Programm für euch, das wir da richtig reinballern. Das funktioniert dann auch. Heute, ich habe schon gesagt, Bodenpanorama lief um 19 Uhr. Obscurissimo lief dann danach, 20 bis 21 Uhr. Übrigens, beide Sendungen sind live. Dann kommt meine Show. Ich würde die auch gern live machen. Da müsste ich mal mit der Technik reden, ob ich das überhaupt extern machen kann. Ich glaube nicht, das wäre so toll. Das würde ich so gerne machen. Das wäre was Fantastisches. Dann könnte ich einfach live mit euch reden und das wäre so toll. Aber es wäre dann halt 22 bis 23 Uhr, aber das wäre es mir wert. Egal. Morgen ist das Live-Special. Ihr kennt das, das ist halt das, was wir mal live aufgenommen haben. Konzerte, die werden zusammengeschustert, zack. Dann haben wir Pop Nonstop. Okay. Dann haben wir Safe and Simph. Ja, und dann haben wir Female Voices, so Pop Nonstop, ja, ist Pop. Safe and Simph ist halt irgendwas von Paul mit elektronischer Musik. Und Female Voices habe ich letzte Sendephase ins Leben gerufen. Das ist halt alles mit Frauenstimmen. So, dann haben wir Freitag startet. Freitag ist unser einziger Tag, stand jetzt. Es könnte übrigens ändern, falls ihr coole Sendekonzepte habt, sind die alle, können wir da immer reden, dass wir da schauen, dass wir da was reinbringen. Haben wir Afterwork Sounds. Tausch als Plattenkiste, Symphorines und irgendwelche Neonites. Ach, 80s oder so. Na, egal. Bob. Keine Ahnung. Auf jeden Fall, da ist ganz viel Musik. Und dann haben wir K-Pop Express am Samstag, Sonic Radio Show, Klassiker und Schizophrenie.
So, und am Sonntag Baden Beats, Schlager Express Extra, ach, kennt man ja, Jazz Nights und Surprise Surprise. Für alle, die nicht wissen, was Surprise Surprise ist, übrigens, das haben wir auch bewusst nach hinten gelegt, da könnt ihr euch ausprobieren. Ne, wenn ihr denkt, aha, ich kann eine Late Night besser als ich, probiere es mal aus und dann merkt ihr, ach, nee, doch nicht. Oder doch, aha, ich mache eine Konkurrenz Late Night auf meinem eigenen Sender. Ja, go for it, Alter. Vielleicht auf Englisch ist besser. Sind die Witze geiler. könnt ihr übrigens mal, ihr könnt jede Sendung, die wir hier haben, könnt ihr auf Englisch machen. Go for it. Das geht an die Englisten denen da draußen. Bei Surprise könnt ihr euch ausprobieren. Halbe Stunde, Stunde, funktioniert. Und dann die gerade Kalenderwoche, also ab nächste Woche Montag, Fortissimo, ist klassische Musik, die macht Paul. Dann haben wir wieder Musik und mehr, Schlagexpress und Radioreise. Dann haben wir Dienstag, ihr wisst es schon, Lesestube, dann Crossroad Café. Das macht übrigens Schlager Express, ist unser werter Andi. Das, ich glaube, weiß nicht, der ist mit dem Radio geboren. Und ja, der ist da. Also Andi ist da, Andi ist Urgestein. So, falls ihr ihn seht, netter Typ. Lust immer abgefahrene Hosen. Schwör, da die glitzern. Aber konkret. Und, was ich sagen muss, immer zuverlässig, was seine Sendung betrifft. Ich glaube, ich kenne keine Person, die eine Vorproduktion von, weiß ich nicht, gefühlt 20 Jahren hatte, aber Übertreibung, aber das ist Andi. Guter Typ. Dann haben wir Crossroad Café, habe ich schon gesagt, ne? Dienstags 20 bis 21 Uhr, das ist übrigens der gute Raimund, auch fantastisch. Blues, Jazz, wenn ihr da irgendwelche Fragen habt, ach, der kann euch Sachen erzählen, das ist so gut. Und dann wieder Griff in die Plattenkiste. Übrigens, sorry, Raimund, dass wir da nicht zusammen noch die Sendung aufgenommen haben. Vielleicht klappt das unter anderen Umwegen. Ich schau mal, was man da machen kann. Ja, Mittwoch, neueste Sendung, Greifswalder Stadtgespräche. Jupp, da hätten einige gedacht, was? Greifswalder Stadtgespräche, die hätte doch letzte Woche laufen sollen. Ja, wir hatten leider technische Probleme. Dafür gibt es die dann nächste Woche. Ey, seid drauf gespannt. Fantastisch. Das, was geplant ist, das, was Mina da vorbereitet hat. Und mit all den Gästinnen, die da kommen. Das lohnt sich. Das ist halt einfach, ach, das Paket, kennt ihr das, ne, Paket, und da freut euch trotzdem drauf. Genau so ist es. Freut euch. Das wird richtig gut. Musik und mehr, wieder mal. Haben wir zweimal in einer Woche? Ja, alles klar. Score, das für alle, die das nicht wissen, was Score ist. Score ist unsere Computerspielsendung. Die ist auch fast so alt wie das Radio selbst. Die gibt es auch schon so ewig. Falls ihr da die neuesten News und sowas haben wollt, hört da rein. Ja, dann haben wir Metal Mittwoch. Das ist auch irgendwie als, ne, weil Obscurissimo schon eine Woche vorher, dann gibt es auch Metal und dann gibt es jeden Mittwoch mindestens einmal Metal. Wieder das Live-Special am Donnerstag, Pop Nonstop, Lesezeichen. Ja, Lesezeichen übrigens läuft nächste Woche. Nicht diese Woche, nächste Woche läuft Lesezeichen. Muss ich nochmal schreiben, das fällt mir gerade auf. Schreibe ich mal, dass das nächste Woche läuft. Das kriegt jetzt live mit. Nächste Woche läuft erst Lesezeichen. Da haben wir ein Interview mit einer da gibt es ein Interview mit einer fantastischen Frau. Also Autorin, ich habe jetzt gerade den Namen vergessen. Ah, oh, das ist so ärgerlich. Warte mal, ich gucke gleich nochmal nach. Nee, Bücherbazar, Vorlesetag. Ah ja, Bücherbazar. Ihr könnt Bücher von mir kaufen. So dumm es klingt, als Jungkommen hätte so viele Bücher, die ihr euch aussortiert, kann ich euch gleich sagen, das ist nämlich da, wo der Dings stattfindet. Aber auf jeden Fall noch HG Wiesi. Der Freitag bleibt der gleiche. Ach, Roland C. ist Donnerstag. Siehst du, nächste Woche, nicht diese Woche. Das wollte ich wissen. Nächste Woche ist erst Roland C. Freut euch drauf. Ich weiß gar nicht, wo wir da gerade waren. Ist egal. Muss ich mal reinhören. Muss ich mal fragen, wo wir gerade waren. So, und dann bleibt der gleiche. Und Samstag und Sonntag bleibt gleich. Ja, achso, ich wollte hier mal reingucken. 21.11. ist das. Siehst du, in genau einem Monat ist der Vorlesetag und da ist 18 Uhr, könnt ihr reinkommen. Da ist nämlich Live-Lesung zu Vorlesetag, Bücher, DVDs und Spiele suchen, ein neues Zuhause. Übrigens sind die Sachen quasi vieles von mir. ja, wollte ich nur mal so sagen. So, dann haben wir das. Jetzt hatte ich den ganzen Ding jetzt. Aber wenn ich schon mal da war, kann ich noch mal reingucken. Was haben wir denn noch? Genau, Fantasy Ball, da könnt ihr jetzt auch mal reinschauen. Ja. Unsere Social-Media-Kampagne läuft auch immer besser. All das läuft doch gut. So, jetzt haben wir 40 Minuten rum. Ich habe so viel gesprochen und ich muss was trinken. Es tut mir leid, ihr werdet das jetzt sehr wahrscheinlich
kurz hören. Ah, sorry, kurze Pause, aber das ist in Ordnung. Das gehört zum Konzept. Hoffentlich mache ich damit Tom nicht kirre. Ah, egal. Ihr müsst, also es gibt immer so eine Stillemeldung ab Sekundenzahl X und dann ist immer, oh mein Gott, still im Radio. Aber eigentlich passiert das gar nicht so oft, außer bei mir. Ja, so viel dazu. Jetzt haben wir ganz viel gesprochen. Ich muss mir zum nächsten Mal eine Liste machen, weil Impro ist zwar schön und gut, aber ich sollte mir wenigstens grobes Thema zumindest mal vorbereiten. Wie gesagt, beim nächste Sendung geht es um den Greifenball und um Bälle allgemein. Egal welche Bälle, Abibälle, Bälle, Bällebad. Ihr wisst ja schon, alles, was mit Bällen zu tun hat. Darüber reden wir. Und den Greifenball werden wir natürlich da ganz prominent erwähnen, weil das ist dann halt zwei Wochen vor dem Dings. Wir gucken gleich mal, ich guck mal gleich nach. Am 5. Ja, ist eine Woche vor dem Fantasy-Ball, vor dem Greifenball. Und da wäre es doch ganz geil, wenn wir dann direkt darüber sprechen. Aber noch ist es nicht so weit. Ja, jetzt habe ich ganz oft Sachen erzählt. Wir haben ein bisschen gelästert. Ich hoffe, dass die Einschaltquoten höher sind als die Prozentzahlen der FDP. Ich meine, das ist nicht so schwierig, aber wäre trotzdem geil. Aber ich glaube, das kommt am Anfang nicht, das kommt erst mit der Zeit. Alles, was ihr hört, wird vielleicht irgendwann mal wiederholt, aber wird nicht wiederholt. Nee, das wird nicht wiederholt. Ich werde dafür sorgen, dass es einmalig ist. Es wird halt nochmal in Neubrandenburg wiederholt. Ich weiß gar nicht, wann in Neubrandenburg das wiederholt wird. Ich glaube,

Nee, war nicht die Wahl, sondern es war halt wirklich dann gesagt, okay, ja, ich kann ja hier im Homeoffice arbeiten und deswegen bin ich dann nach Trier gezogen. Es war alles emotional, Ganze. Ich hatte dann noch eine schöne quasi eine Abschiedsfeier während des Radiogeburtstages. Einige von euch werden mich da gesehen haben, irgendwo, irgendwie, irgendwann. Und deswegen ist das Ganze hier so dabei. Und jetzt wohne ich in Trier seit ungefähr 6 Monaten, könnte man sagen. Ich bin am 31. August, April, am 30. April. Ich bin am 30. April habe ich um ungefähr zwischen 11 und 12 Greifswald verlassen. Eigentlich wollte ich um 10 weg sein, habe aber noch unterschätzt, wie viel das ist, dass ich ganzen Müll rausbringen muss und noch einmal durchsaugen muss. Das hat länger gedauert als geplant, deswegen konnte ich meine Schlüssel so nicht abgeben und ach, naja, ihr wisst ja schon, das Ganze. Und dann habe ich das Ganze so gemacht. Und dann kam der nächste Punkt, das war dann, da bin ich gefahren und man fährt halt von Greifswald nach Trier schon ein Stück, das sind so knapp 10 Stunden. Naja, also ich hatte das Auto, was ich mir gemietet habe, bis 23 Uhr, ich glaube 55 oder so. Abgegeben habe ich es 23 Uhr 43 am 1. Mai nachts. Also ich war ja, also am 1. Mai war schon da, war ein Feiertag, danach hatte ich noch ein paar Tage, die Tage frei, ne? Freitag, 1. Mai, Freitag, Samstag, Sonntag und Montag habe ich jetzt angefangen zu arbeiten. Oder ich hatte Montag noch frei, habe Dienstag jetzt angefangen zu arbeiten. Ach, who cares? Auf jeden Fall hatte ich dann frei und so einen ganzen Shit und konnte noch ein paar Sachen machen. Und jetzt wohne ich hier seit diesem Zeitraum. Und kann sagen, ich vermisse Greifswald. Ja, aber ich mag Trier auch. Also es war eine geringere Umgewöhnung als gedacht. Liegt vielleicht an Karl Marx, liegt vielleicht an der Linken, liegt vielleicht auch daran, dass es hier weniger AfDler rumrennen als in Greifswald, aber das macht jeden Ort zu einem besseren Ort. Das ist ja nicht so schwer. Weniger Faschos verschönern das Stadtbild. Genau, das ist nämlich eigentlich die Debatte, die wir über das Stadtbild führen sollten. Da-dam. Aber das mal beiseite ist halt der Punkt einfach, dass es hier einfach ein bisschen, es fühlt sich halt an wie Greifswald, ein bisschen, also es ist größer als Greifswald, klar, aber es fühlt sich ein bisschen trotzdem so an wie Greifswald. Und naja, dadurch, dass ich fucking nochmal, wir haben die Corona-Pandemie hinter uns. Also dieses online sich irgendwie beschäftigen mit Leuten, sich verabreden und dann einmal nur zweimal die Woche irgendwas zusammen machen, das geht voll klar. Das vergessen ist, ich studiere nicht mehr. Da muss man sich immer auf der Zunge zergehen lassen. Ich bin auch schon 35. Das heißt einfach mal, ich muss nicht jeden Tag in die Stadt und irgendwas machen. Ich muss nicht alle 3 Tage in die Stadt. Reicht auch einmal die Woche, zusammen mit Leuten was zu machen. Ne, dass ich einen Freundeskreis habe. Mich haben auch schon Leute besucht. Ich hoffe, ey, das kriege ich hin. Oh, surprise. Freunde von mir werden bestimmt auch mal hier reinkommen. Also nicht nur, da muss ich einen Zettel ausfüllen, das muss ich irgendwie sehr wahrscheinlich Tom schicken. Das wird spaßig. Wie ich das mache, muss ich mal nachfragen. Wie ich das digital mache. Ob dann einfach noch reicht, ja, ist okay. Aber das ist dann, da müssen wir mal schauen. Aber werde definitiv hoffen, versuchen, also wenn das klappt, klar, ich verspreche es noch nicht zu 100%, ich werde aber für alles zu 100% versuchen, dass es funktioniert. So ist es richtig. Nicht, dass Tom gleich hochschreckt und sagt, oh Gott, das geht rechtlich nicht, wenn er nicht die Unterlagen hat, dann müssen wir schauen. Genau, das müssen wir erstmal klären mit den Unterlagen. Ich möchte Tom keinen Herzinfarkt geben, das mache ich schon, habe ich schon oft genug in meiner Zeit als Chefredakteur gemacht. Muss ich nicht im Nachhinein, jetzt immer noch. Aber darum geht es ja gar nicht. Ich werde versuchen, Danny hereinzuholen in die Late-Night. Nichts geht besser mit Danny. Und vielleicht ziehen wir noch so alte Klamellen und machen dann so besondere Sachen. Für alle, die es nicht wissen, es gab mal eine Verschwörung. Es wird mal eine Sendung, wo wir selber uns Verschwörungstheorien ausgedacht haben und die dann wieder offengelegt haben. Komplett improvisiert. Es hat funktioniert. Und so wird das jetzt hier auch stattfinden. Dennoch muss ich mir einen Strukturplan machen, damit ich nicht alles vergesse und mich nicht tausendmal wiederhole, was ich absprechen will und wo dann ich so einen Mini-Plan hilft. Ein roter Faden, nicht Mini-Plan, ein roter Faden. Stichpunkte, zack, zack, zack. Welche Themen ich angehen möchte und so. Aber das hier, wie gesagt, war die erste Impro-Show.

siehst du, und ich komme sogar fast ohne Musik aus. Ich werde zum Schluss ein Lied machen. Das kann ich euch jetzt versprechen. In ungefähr 10 Minuten startet ihr einen Song und dann ist das Ding vorbei. Vielleicht auch später, vielleicht auch früher. Ich gucke schon mal nach, heimlich, wie lange ein Song dauert. Ich weiß schon, was ich spiele. Ich habe nämlich was. Ich habe ja hier. Der Vorteil übrigens, das habe ich aber schon mal. Wird Poppy sein. Und ich hoffe, dass wir hier, wie groß kann man hier gucken? Eigenschaften. Jetzt sage ich euch hier das Ganze wieder. Steht hier die Songzeit? Nee, aber ich kann online gucken. Das mache ich gleich parallel. Also, wie gesagt, ich habe ja live on tape und alles rum und dran. Das wird sehr wahrscheinlich sich im Laufe der Zeit automatisch mehr strukturieren. So wie es immer tut. Aber ja, jetzt habe ich euch ein bisschen was über Trier erzählt, wie ich mich hier fühle, dass ich Greifswald vermisse. Ja, natürlich vermisse ich Greifswald. Das, was in Trier fehlt, sind Möwen. Und natürlich würde ich gerne alle die Kontakte, die ich habe, sagen, das Radio schiebe ich von Greifswald nach Trier und weil es hier einfach cooler ist. Es fehlt leider das Meer, aber das ist in Ordnung. Und deswegen. Oh, das ist interessant. Achso, ich wollte gucken. Das wollte ich gucken. Deswegen seid gespannt. Also ich habe viel, viel zu erzählen. Ich kann vielleicht auch irgendwo so eine Rubrik neben der Unpopular Opinion, kann ich euch sehr wahrscheinlich auch Sachen erzählen, wie ich diese Welt sehe. So, ich wollte eigentlich wissen, wie lang geht denn das? Aha, 3 Minuten 22. Top. Achso, muss ich auch Pause drücken, sonst läuft im Hintergrund weiter. Ich bin verwirrt. Haben wir noch ein bisschen Zeit. Das Unpopular Opinion werde ich reinmachen. Beim nächsten Mal gibt es einen besseren, cooleren Jingle. Unpopular Opinion wird einen Jingle machen und das werde ich mir auch gleich schon mal aufschreiben, weil sonst kann ich hier nichts machen. Ich mache das jetzt mal über Datei, neu, leeres Dokument. Und wir nennen das Ganze über Late Night. Und da kommt rein, das mache ich nachher gleich. Also, nee, Unpopular Opinion. So, das muss ich mir aufschreiben, damit ich das nicht vergesse. Ja. Deswegen, ganz einfach, habe ich jetzt aufgeschrieben. Ja, also, was können wir noch sagen? Ich würde so gerne mit euch live interagieren. Und ich könnte, das müsste man schon vielleicht funktionieren, deswegen sage ich, E-Mail-Adresse muss ich mir auch aufschreiben. E-Mail-Adresse muss ich mir noch notieren, dass ich eine E-Mail-Adresse reinnehme und einen Instagram-Account und einen Threads-Account. Ist ja beides das Gleiche. Aber dass ihr dann auf dem Laufenden seid und wenn ihr dann reinhört, könnt ihr mir auch Fragen stellen. Toll, oder? Jetzt wundert ihr euch, warum das jetzt am Ende auf einmal so geil klingt. Ich weiß gar nicht, kann ich eigentlich... ich habe hier so ein tolles Mikrofon. Ich kann auch selber mich leiser und lauter stellen. Und ich höre mich auch selber. Für Einzelaufnahmen ist das ziemlich geil. Dann habe ich ein bisschen das Gefühl von zu Hause. Habe ich mir extra angeschafft, damit ich ein besseres Mikrofon habe, damit ich das, dementsprechend besser funktional umsetzen kann. Hiernach läuft übrigens nichts mehr im Programm, außer NB und dann kommt irgendwas, was Neubrandenburg macht, weil noch haben wir kein größeres Programm und ich kann jetzt nochmal appellieren, uns fehlen die Leute, wir können nicht uns zerreißen, wir brauchen mehr Menschen. Wer hier zuhört an einem Mittwoch um 22.51 Uhr und sich denkt, cool, Radio heißt auch einfach rumlabern und irgendwas sowas machen. Ja, heißt das, ihr müsst einfach nur mal vorbeikommen. Es gibt regelmäßige Sitzungen, da könnt ihr reinschauen. Schaut einfach auf Radio 88.1 TV bei Instagram vorbei, da werden Termine hochgeladen. Schreibt einfach eine Mail, entweder an chefredaktion@radio88.1, an personal@radio88.1 das sind die beiden. Wo ihr, falls ihr Bock habt, ihr könnt ja auch Praktikas machen, wenn ihr studiert, beziehungsweise SchülerInnen seid, aber da müssen wir mal schauen, wie das geht. Studium ist ein bisschen einfacher, weil, und das ist ein Problem bei uns, das kann man so offen ansprechen, wir haben vormittags keinen hier. So.
Ja, falls es Leute gibt, die da Zeit haben und sich ehrenamtlich betätigen wollen und sagen, ja, ich habe auch kein Problem, vormittags hier zu sitzen und zu Präsenz zu zeigen und hier irgendwas zu machen, go for it. Wir suchen übrigens auch Rentner. Wir suchen nicht nur Studis, auch Arbeitende. Gerne gesehen. Die Leute, die sich Zeit nehmen. Wir müssen nicht mehr. Also, es ist klar, ein Commitment und es gibt auch viele Veranstaltungen und so. Aber wenn ihr sagt, ihr habt erstmal Bock auf eine Sendung und ihr wollt euch hier mal einlassen oder ihr wollt irgendwo mit euch eingliedern und mitmachen, ist es bei einigen Sendungen ein bisschen schwieriger. Vor allem bei der Plattenkiste und bei hier, bei Late Night. Da ich, wie gesagt, in Trier bin und nicht in Greifswald. Das heißt, eine Einarbeitung wird halt schwieriger. Aber sowas, wenn ihr gerne lest, sprecht mal Leonie an, Lesezeichen. Wenn ihr gerne, weiß ich nicht, andere Sachen macht. Wenn ihr gerne irgendwie berichten wollt oder euch irgendwie in die Lokaljournalie einprägen wollt, dann geht mal gerne mit Georg in Kontakt wegen Boddenpanorama. Da kommt, gibt es einiges, was ihr machen könnt. So Musik haben wir sowieso ganz viel, aber uns fehlen ein paar Sachen, thematische Sachen. Da ist generell einfach so ein kultureller Abschaum. Ne, was, kultureller Abschaum, nicht kultureller Abschaum. Oh, ist schon so spät. Kultureller Abklatsch, nicht, ihr wisst schon, was ich meine, so kulturelle Übersicht, ich sollte, kulturelle Übersicht, sei es halt Theater und sowas, heißt, sowas fehlt uns alles, wir hätten mal richtig tolle, also, ja, da gab es, gibt es so ein paar Sachen und falls ihr da auch Ideen habt, könnt ihr euch ausprobieren, in der Surprise, Surprise und so weiter und so fort. Da gibt es viele, viele tolle Sachen, die das Leben schöner machen. Nein, and we can feel. Oh Gott. Sorry. Jingle, Werbe. Nee, keine Werbung. Ja. Und was ich. Achso. So, jetzt habe ich wieder nochmal Werbung für das eigene Dings und die Sendung gemacht. Ja, aber ihr könnt auch gerne so vorbeischauen. Sprecht die Leute an. Oder ne, schreibt eine Mail oder geht zu den Veranstaltungen. Zum Beispiel beim Greifenball. Klar. Ist ein Ball. Und jetzt würde ich sagen, ist nicht jedermanns Sache. Ich so, Alter, Leute, macht das mal. Das ist ganz nice so. Das ist auch mal was Schönes. Ja. Und deswegen freut euch drauf. Freut euch drauf, was jetzt hier noch weiter passiert in den nächsten Monaten. Die Late Night Show hat jetzt gerade, meine Stimme ist ein bisschen ausgetrocknet. Deswegen hoffe ich, dass ich irgendwann jetzt einfach demnächst mir noch einen Gast organisieren kann. Also ich habe nächste Woche, nächstes Mal ist ein Gast dabei und da muss ich ein bisschen mehr im Voraus planen, wer Bock hat, mit mir über irgendein Thema zu sprechen. Ich muss auch schon mal jetzt überlegen, was für ein Thema. Ist zwar sehr viel Impro, aber das nächste Ding wäre ja danach, wenn das der fünfte ist, hätten wir den fünften und den 19. könnten wir, siehst du, Vorlesetag. Ja, da hole ich mal auch jemanden ran. Zu Gast im Vorlesetag. Haha, siehst du, okay, haben wir doch schon mal die ersten Themen fertig und dann geht's in die Weihnachtsseason. Und dann können wir über Weihnachten sprechen und über die Sinnlosigkeit von Weihnachtsgeschenken und der Konsumgesellschaft und oder lustige Weihnachtsmarktgeschichten oder abstoßende. Das machen wir. Weihnachtsmarktgeschichten auf besondere Art. Oder wie stellt man sich einen idealen Weihnachtsmarkt? Irgendwas hier wird in Late Night passieren mit ein bisschen satirisch-politischen Kommentaren die Seite, aber alles ein bisschen lockerer, flockig. Nimmt das alles nicht ganz so ernst. Wenn ihr euch auf den Schlips getreten fühlt, so, weil ich die AfD gedisst habe, sorry, dann seid ihr hier falsch. Dann schaltet ab. Das will ich nur sagen. Alle demokratischen Parteien haben, kriegen ein Herz von mir, die CDU kriegt ein halbes Herz von mir, ne, die muss ich noch belegen, betreuen, aber das, die kriegt einen anderen Diss. Aber sonst kriegen auch meine eigene Partei wird Diss abkriegen. Das mag ich gerne. Wenn, dann kriegen alle einen Diss ab. Ich bin nicht mit einem zufrieden. Das ist das Besondere. Jetzt rede ich schon wieder über Politik. Das müssen wir nochmal in Ruhe bequatschen. Ein Rundumschlag der politischen Alternative der Politik, das kommt auch. Und das ist die Problematik der Politik weit aus. Vielleicht kriege ich dann auch Gäste aus Trier rein. Aber ich muss auch mal mit Tom sprechen, wie ich das mache mit Unterschrift und Genehmigung und so ein Shit, ob ich das dann einscanne. Aber sehr wahrscheinlich wird es gehen. Ich kann es mal ausdrucken, einscannen und dann wieder per Mail schicken. Quatsch ich alles ab, mache ich alles noch und bis dato, bis zum nächsten Mal. Sag ich schon mal Tschüss. Jetzt hört ihr ein bisschen Stipbite von Poppy. New Way Out und wir hören uns dann in 2 Wochen hier in der Late Night Show mit mir, Paul Bark. Tschüss.

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